0: Pläne zum Elterngeld. Künftig soll es pro Monat etwas mehr geben, dafür wird es nicht mehr so lange gezahlt. Die Grünen sprechen von einem falschen Signal an Eltern. Dem Deutschen Gewerkschaftsbund reicht die Erhöhung nicht. In New York haben Polizei und Rettungsdienste mehrere Gebäude rund um einen Wolkenkratzer geräumt. Der 37-stöckige Turm ist womöglich einsturzgefährdet. In das Hochhaus werden gerade Luxuswohnungen eingebaut. Dabei haben sich zwei tragende Säulen verformt. Das Viertelfinale bei der Fußball-WM ist komplett. Die Schweiz hat sich im Elfmeterschießen gegen Kolumbien durchgesetzt. Nach 120 Minuten waren noch keine Tore gefallen. Im Viertelfinale wartet auf die Schweiz Argentinien. Der Weltmeister hat zuvor Ägypten mit 3:2 besiegt.
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1: Three Doors Down begannen 1996 als Trio. Ihr drittes Album spielte die Gruppe allerdings zu fünft ein, ergänzt durch die Gitarristen Matt Roberts und Chris Henderson. Die LP 17 Days erschien in den USA am 14. Februar 2005. Zehn Songs bietet das Album ein breit gefächertes Rocksortiment, darunter auch düsteres oder melancholisches, wie etwa Landing in London, einer der herausragenden Titel auf der Scheibe. Brett Arnold, Frontmann von Three Doors Down, singt ein Duett zusammen mit Bob Seger, dem Altmeister der amerikanischen Rockballade. Diese zweite Single vom Album 17 Days erreichte in Deutschland Platz 79, in den Mainstream-Rockcharts der USA Platz 32.
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1: Landing in London beschreibt drastisch das Gefühl, allein in einer fremden Stadt. Mag sein, dass das raue Klima der britischen Metropole für geborene Südstaatler wie Three Doors Down noch ein übriges tut. 4,5 Minuten lang ganz großes Gefühlskino. Hier sind Three Doors Down zusammen mit Bob Seger von ihrem Album 17 Days.

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1: Wir gehen mal zurück ins Jahr 68. Der Vietnamkrieg tobt und tausende Menschen fallen ihm zum Opfer. Immer mehr Leute sind natürlich davon betroffen und es gibt Protest, der vor allem in der Hippie-Bewegung immer lauter wird. Aber während die Hippies der Gewalt im Friedenstauben Peace-Zeichen und Flower Power entgegenbringen, gründen Ozzy Osbourne, Tony Iommi, Geezer Butler und Bill Ward eine Band, die sich nicht davor scheut, das Böse auch mal beim Namen zu nennen. In der britischen Arbeiterstadt Birmingham haben sich die vier Schulfreunde das düstere Projekt quasi ausgedacht, das später dann unter dem Namen Black Sabbath weltbekannt wurde. Mit tiefen, dröhnenden Gitarrensounds und ja so ein bisschen teuflischer Ästhetik schocken die vier Jungs die Szene. Sie sind sozusagen mit die ersten Mettler. Ja, und im Jahr 69, also ein Jahr nachdem der Grundstein von Warpix gelegt wurde, hat sich die Band in Black Sabbath umbenannt. Der Name ist eine Anspielung auf den gleichnamigen Gruselfilm von Mario Brava. Black Sabbath proben zu dieser Zeit gegenüber eines Kinos, in dem solche Horrorstreifen viel Publikum angezogen haben. Das bringt Tony Iommi dann auf die Idee, dass die Faszination für Horror ja auch bei Musik funktionieren könnte. Ja, und tatsächlich, also die erste LP, bei der bereits Elemente dieser Ästhetik vorhanden sind, landet in den Top 10 der britischen Charts. Der große Durchbruch kommt aber erst mit der zweiten Platte Paranoid, auf der Warpix direkt als erster Song mit drauf ist.

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1: Ich bin Cornelius Dreger. Die USA haben neue massive Angriffe auf den Iran gestartet. Iranische Staatsmedien berichten von Explosionen im Süden des Landes. Die Führung in Teheran droht mit Vergeltung. Washington wirft dem Iran vor, 3 Tanker in der Straße von Hormuz beschossen zu haben. Auf dem NATO-Gipfel in Ankara ist der Iran-Krieg Anlass für Donald Trump gewesen, mal wieder auf das Verteidigungsbündnis zu schimpfen. Die übrigen Staats- und Regierungschefs tüten lieber Rüstungsdeals ein. Verträge im Wert von rund 44 Milliarden Euro sollen unterzeichnet werden. Aus der Opposition und von Gewerkschaften hagelt es Kritik an den Plänen von Familienministerin Prien zum Elterngeld. Es soll monatlich leicht erhöht, dafür aber nicht mehr so lange gezahlt werden. Geht gar nicht, so die Linke. Und der DGB findet, der Elterngeldbetrag müsse deutlich höher ausfallen. Raucher müssen ab kommendem Jahr tiefer in die Tasche greifen. Die Bundesregierung hat eine höhere Tabaksteuer auf den Weg gebracht. Bis 2030 könnte eine normale Schachtel Zigaretten bis zu 11 Euro kosten. Das soll mehr Geld in die Staatskasse spülen und dafür sorgen, dass weniger geraucht wird. Die Schweiz hat das letzte Viertelfinalticket gelöst. Gegen Kolumbien stand es über 120 Minuten 0:0. Im Elfmeterschießen verwandelte Ruben Vargas dann den entscheidenden Elfer zum 4:3. Die Schweiz trifft im Viertelfinale auf Argentinien. Der Weltmeister hatte sich zuvor nach starker Aufholjagd mit 3:2 gegen Ägypten durchgesetzt.
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1: Februar 1980. Die Band befindet sich gerade an den Aufnahmen zu ihrem Album Back in Black in London. An einem kalten Winterabend geht AC/DC-Frontmann Bon Scott mit seinem Kumpel Alistair Kinnear noch auf Zechtour durch die Londoner Innenstadt. Auf der Heimfahrt schläft Scott dann auf der Rückbank von Kinnears Auto ein. Als dieser Scott nicht wach bekommt, lässt er den Sänger über Nacht im Auto schlafen. Am nächsten Morgen findet er ihn leblos vor. Im Krankenhaus konnte nur noch der Tod Bon Scotts festgestellt werden, im Alter von nur 33 Jahren. Die BBC berichtete über den tragischen Vorfall.
2: The singer of the rock group AC/DC was found dead last night in a parked car in South London. Scotland Yard said the body of 30-year-old Bon Scott was discovered by a friend who had left him in the car hours earlier to sober up after a day's drinking.
1: Ein Schock für die Band, ein Schock für die Fans, verbunden natürlich auch mit der Frage, ob es überhaupt mit AC/DC weitergehen konnte. Mit dem Segen von Bon Scotts Mutter beschloss man, weiterzumachen. Brian Johnson wurde neuer Sänger und das folgende Album Back in Black ein Tribut an den Verstorbenen. Mit Songs wie Rock'n'Roll Ain't Noise Pollution, You Shook Me All Night Long und natürlich Hell's Bells ist es bis heute das zweitmeist verkaufte Album der Welt. Über 50 Millionen Mal ging es über den Tisch. Bon Scott ist bei den Fans nie in Vergessenheit geraten. Auch Jahrzehnte nach seinem Tod pilgern die Menschen noch immer zu seiner Grabstätte in Australien und veranstalten dort regelmäßige Trinkgelage.

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1: Jetzt mit Edguy und damit auch mit Tobias Summit, der Kopf von Edguy ist. Gleichzeitig ist auch der Macher von Avantasia. Und er hat bei uns jeden Mittwoch ab 9 Uhr am Abend eine eigene Show. Und da plaudert natürlich auch gerne von dem, was er da so auf der Bühne erlebt.
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1: 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Und jetzt für euch Edguy.

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1: Ich bin Cornelius Dreger. Schönen guten Morgen. Die Waffenruhe zwischen den USA und Iran ist erstmal wieder Geschichte. Die USA haben den Iran massiv angegriffen, wie das US-Militär mitgeteilt hat. Hintergrund: Washington wirft Teheran Attacken auf 3 Tanker in der Straße von Hormuz vor. Der Iran drohte umgehend mit Vergeltung. Auf dem NATO-Gipfel in Ankara ist der Iran-Krieg Anlass für Donald Trump gewesen, mal wieder auf das Verteidigungsbündnis zu schimpfen. Die übrigen Staats- und Regierungschefs tüten lieber Rüstungsdeals ein. Verträge im Wert von rund 44 Milliarden Euro sollen unterzeichnet werden. Familienministerin Prien bekommt Gegenwind für ihre Pläne zum Elterngeld. Künftig soll es pro Monat etwas mehr geben, dafür wird es nicht mehr so lange gezahlt. Die Grünen sprechen von einem falschen Signal an Eltern. Dem Deutschen Gewerkschaftsbund reicht die Erhöhung nicht. In New York haben Polizei und Rettungsdienste mehrere Gebäude rund um einen Wolkenkratzer geräumt. Der 37-stöckige Turm ist womöglich einsturzgefährdet. In das Hochhaus werden gerade Luxuswohnungen eingebaut. Dabei haben sich 2 tragende Säulen verformt. Das Viertelfinale bei der Fußball-WM ist komplett. Die Schweiz hat sich im Elfmeterschießen gegen Kolumbien durchgesetzt. Nach 120 Minuten waren noch keine Tore gefallen. Im Viertelfinale wartet auf die Schweiz Argentinien. Der Weltmeister hat zuvor Ägypten mit 3:2 besiegt.
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Wir meinen das Board. Jetzt neu bei Radio Bob, Greta Van Fleet, Play Your Games.

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1: 93 haben sie sich gegründet, Jimmy Eat World in Mesa in Arizona, in der Konstellation um Gene Adkins an der Leadgitarre und am Gesang, Tom Linden an der Rhythmusgitarre, Rick Burke am Bass und Zach Lind an den Drums. Und ja, die Truppe findet sich schnell zusammen und auch der Bandname ist eigentlich direkt da. Inspiriert ist der nämlich von Ed und Jimmy, den zwei jüngeren Brüdern von Tom Linden, und wie es unter Geschwistern üblich ist, gibt's bei den beiden nämlich öfter mal Streit. Und da Ed seinem großen und kräftigeren Bruder Jimmy regelmäßig unterlegen ist, malt der nach einem Streit ein Bild und auf dem isst Jimmy die Erde auf. Betitelt hat er das Bild dann mit Jimmy Eat World.

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1: Auch bei Champions gilt, jeder fängt mal klein an. 1972 spielten Queen das kleinste Konzert ihrer Karriere. 6 Zuschauer waren ins Londoner Bedford College gekommen. Auch die Auszeichnung als drittbeste Newcomer-Band 73 ist nichts im Vergleich zu dem, was alles noch erreicht werden sollte. Der Startschuss fiel spätestens mit Bohemian Rhapsody. Die Single hielt sich 9 Wochen auf Platz 1 in Großbritannien. Dieser Erfolg sollte aber nicht die Ausnahme sein, im Gegenteil. Alle nach 1974 veröffentlichten Studioalben erreichten die Spitze der Charts. Mit rund 200 Millionen verkauften Alben ist Queen eine der weltweit erfolgreichsten Bands überhaupt. In ihrer Heimat wurde allein ihr Greatest Hits Album mehr als 5 Millionen Mal verkauft. Ein Rekord, der bis heute unübertroffen ist. Konzerte und Auftritte von Mercury, May und Co. wurden ebenfalls zu Superlativen. Im Morumbi-Stadion in Sao Paulo feierten 131.000 Zuschauer. 4 Jahre später folgten dann 2 Konzerte bei der ersten Ausgabe von Rock in Rio. Über 250.000 Menschen waren dabei. Im gleichen Jahr fand im Londoner Wembley-Stadion das legendäre Live Aid Benefiz-Konzert statt. 72.000 Menschen klatschten synchron zum Refrain von Radio Gaga. Aber es ging noch mehr. Am 9. August 86 sah nach inoffiziellen Zählungen bis zu 200.000 Menschen das Abschlusskonzert der Magic Tour in Großbritannien, ohne zu wissen, dass sie zum letzten Mal die komplette Band erleben würden. Queen, das sind mehr als Champions der Rockgeschichte. Brit Awards, die Aufnahme in die Rock'n'Roll Hall of Fame, ein Stern auf dem Hollywood Walk of Fame und unzählige goldene Schallplatten runden die schier unglaubliche Erfolgsgeschichte ab. Eine Band und Story für die Ewigkeit.

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1: Ich bin Cornelius Dreger. Schönen guten Morgen. Die USA haben neue massive Angriffe auf den Iran gestartet. Iranische Staatsmedien berichten von Explosionen im Süden des Landes. Die Führung in Teheran droht mit Vergeltung. Washington wirft dem Iran vor, drei Tanker in der Straße von Hormuz beschossen zu haben. Auf dem NATO-Gipfel in Ankara ist der Iran-Krieg Anlass für Donald Trump gewesen, mal wieder auf das Verteidigungsbündnis zu schimpfen. Die übrigen Staats- und Regierungschefs tüten lieber Rüstungsdeals ein. Verträge im Wert von rund 44 Milliarden Euro sollen unterzeichnet werden. Aus der Opposition und von Gewerkschaften hagelt es Kritik an den Plänen von Familienministerin Prien zum Elterngeld. Es soll monatlich leicht erhöht, dafür aber nicht mehr so lange gezahlt werden. Geht gar nicht, so die Linke. Und der DGB findet, der Elterngeldbetrag müsse deutlich höher ausfallen. Raucher müssen ab kommendem Jahr tiefer in die Tasche greifen. Die Bundesregierung hat eine höhere Tabaksteuer auf den Weg gebracht. Bis 2030 könnte eine normale Schachtel Zigaretten bis zu 11 Euro kosten. Das soll mehr Geld in die Staatskasse spülen und dafür sorgen, dass weniger geraucht wird. Das Viertelfinale bei der Fußball-WM ist komplett. Die Schweiz hat sich im Elfmeterschießen gegen Kolumbien durchgesetzt. Nach 120 Minuten waren noch keine Tore gefallen. Im Viertelfinale wartet auf die Schweiz Argentinien. Der Weltmeister hat zuvor Ägypten mit 3:2 besiegt.
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2: Oh, es hilft ja alles nix. Dann wollen wir mal rein in diesen Mittwochmorgen. Musikalisch habe ich gleich einen schönen bunten Strauß für euch. Zum Beispiel absolute Kultfilmmusik aus einem Streifen, der damals Anfang der 90er an den Kinokassen komplett gefloppt ist, aber inzwischen wirklich Kult geworden ist. The Commitments, die gleichnamige Band, hat im Film einige Songs gecovert, unter anderem Mustang Sally von Wilson Pickett. Und den habe ich gleich für euch. Außerdem Green Day, CCR, U2 und los geht's mit brandneuer Musik von The Pretty Reckless. Das fünfte Studioalbum von Taylor Momsen und ihren Jungs ist seit Freitag draußen. Dear God heißt es und diese Nummer ist drauf. When I Wake Up. Schönen Mittwoch.

ist wirklich so, dass wenn The Edge von U2 in die Gitarrenseiten greift, ich Gänsehaut am ganzen Körper kriege. Also quasi, als hätte er die Saiten um meinen Körper drumherum geschlungen oder direkt an meine Seele angeknüpft. Vor allem bei diesem Song Where the Streets Have No Name. Das waren U2 am Mittwochmorgen hier bei Radio Bob. Mit mir Saskia Schenk und ich habe mich natürlich wahnsinnig gefreut, dass es gestern endlich den neuen Song von U2 gab, den sie ja auf Social Media schon eine ganze Weile angeteasert und angefüttert haben. Street of Dreams. Ihr wollt jetzt sagen, sehr poppig und das stimmt, aber manchmal ist halt so ein bisschen Poprock auch ganz geil. Ich freue mich sehr über neue Musik von U2 und außerdem gibt's auch was Neues aus dem Hause Bono, Frontmann von U2, was seinen Nachwuchs angeht. Der ist nämlich genauso kreativ wie der Papa, einmal tatsächlich auch musikalisch. Sein Sohn Elijah hat ja seine eigene Band Inhaler, die extrem erfolgreich um die Welt tourt. Seine Tochter Eve ist sehr erfolgreiche Schauspielerin, zuletzt im neuesten Steven Spielberg Streifen, Disclosure Day. Und sein jüngster Sohn John wird jetzt auch Schauspieler und zwar in einer Streaming-Serie für Amazon Prime. Das ist so ein bisschen, ich weiß nicht, ob es Maxton Hall werden soll oder nicht, aber auf jeden Fall nach einer Buchvorlage auch in einem Internat eine Freundesklicke und was die so alles treiben. John, also der Jüngste von Bono, demnächst auch zumindest schon mal auf der kleinen Mattscheibe zu sehen. Wir sind sehr gespannt. Und das hier sind jetzt CCR mit Hey Tonight. 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

Know Your Enemy von Green Day. Hier ist Radio Bob am Mittwochmorgen mit mir, Saskia Schenk. Und es gibt immer noch nichts für uns in Deutschland, was die neue Roadtrip-Komödie von und mit Green Day angeht. Nimrods heißt sie, benannt nach ihrem 5. Studioalbum. Und in den USA wird der Film am 14. August in den Kinos starten. Es ist ein bisschen angelehnt an die frühen Tage der Band, als sie selber noch jung und unbekannt waren. Also es geht um eine Nachwuchsband, die glaubt, sie hätten einen Platz als Vorband bei Green Day, bei deren Silvestershow gewonnen und deswegen quer durch die USA reisen. Und da passiert natürlich so einiges Schräges und sie müssen es halt auch erstmal hinschaffen. Green Day haben einen Gastauftritt als sie selbst. Sie haben den Streifen auch produziert. Also das klingt sehr gut und sieht auch bisher alles sehr gut aus, was man davon sehen konnte. Es gibt ja auch schon einen offiziellen Trailer. Aber bei uns in Deutschland noch keine Kinostarttermine und auch kein Streaming-Starttermin. Ich würde mich sehr freuen, wenn das jetzt demnächst mal nachgeliefert werden würde. Und ich halte euch natürlich auf dem Laufenden, sobald ich was weiß. Wir machen jetzt auch mit Filmmusik weiter von The Commitments, einem Streifen, der Anfang der 90er an den Kinokassen komplett gefloppt ist, aber inzwischen absoluter Kult und natürlich vor allem wegen der Coversongs, die die titelgebende Band The Commitments im Streifen rausgehauen hat. Zum Beispiel Mustang Sally im Original von Wilson Pickett. Von den Commitments fast noch einen kleinen Ticken besser.

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3: Mit mir, Saskia Schenk.
0: Buch.
3: Das wird es im Laufe des Jahres von Black Sabbath geben. Im Herbst höchstwahrscheinlich. Das erste offizielle überhaupt. The Masters of Reality, Why Black Sabbath Matter ist schon seit mehreren Jahren in der Mache und wird die komplette Geschichte der Rockpioniere bis hin zu ihrem Abschlusskonzert Back to the Beginning auf 500 Seiten abbilden. Und es wird Special Editions des Schmökers geben, die von allen Bandmitgliedern unterzeichnet wurden. Ozzy hat seine Unterschriften, so knapp 500 Stück, wohl noch kurz vor seinem Tod zur Widmung hinzufügen können.
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3: Hätte heute Andy Fletcher gehabt. Der Keyboarder von Depeche Mode wäre 65 Jahre alt geworden. Wir schicken Grüße hoch in den Rockerhimmel.
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3: Nope, aktuell ohne Karsti Weyers, der liegt hoffentlich noch im Bett und schläft und gönnt sich Familienurlaub. Ich werde stattdessen von anderen prinzipienstarken Männern unterstützt heute früh. Von den Punkrockern von Rise Against. Die Jungs aus Chicago sind ja dafür bekannt, dass sie eine sehr politische Band sind, auch in ihren Texten. Und das haben sie nochmal auf den Punkt gebracht im Song Satellite aus dem Jahr 2011, inspiriert von einer anderen prinzipienstarken Band, nämlich von The Chicks, einer Country-Band, die Anfang der 2000er ordentlich einstecken musste, weil sie sich kritisch dem damals amtierenden US-Präsidenten George W. Bush gegenüber geäußert haben. Und dann aber nicht nachgegeben haben, stattdessen einen Song rausgehauen haben, in dem sie gesagt haben, nein, wir stehen für das, an das wir glauben, ein. Egal, ob wir dadurch weniger Platten verkaufen oder nicht. Und das hat Tim McGrath, den Frontmann von Rise Against,

0: Das ist so ein richtiger Autofahrsong. Nicht nur, weil er vom Highway handelt, sondern weil das auch so ein Sound ist, bei dem man das Fenster runterkurbeln und den Ellbogen raushängen lassen möchte. Life is a Highway von Tom Cochran. Am Mittwochmorgen hier bei Radio Bob mit mir, Saskia Schenk. Am Tag der Videospiele. Bei dem Thema bin ich ja komplett raus. Das Einzige, was ich früher gespielt habe, war Tetris. Und da ist die Musik zugegebenermaßen jetzt nicht so der Hammer. Aber es gibt so viele Videospiele, die ihr zockt, bei denen auch die Songs erste Sahne sind. Und das will ich heute von euch wissen.
1: Hi, liebes Radio Bob Team, der Martin hier. Also ich muss sagen, aus Devil May Cry sämtliche Versionen von Never Surrender sind absolut geil. Und ich bin sogar durch ein Spiel auf mein absolutes Lieblingsband gekommen. Das wäre nämlich Rise Against mit Give It All aus Need for Speed Underground 2. Das war noch richtig geile Zeit.
2: Moin, der Marco aus Herne hier. Hi. Ich würde mal ganz klar behaupten, der komplette Soundtrack Doom. Grüße.
0: Was sagt ihr? Welche Videospiele haben die besten Songs und Soundtracks heute zum Tag der Videospiele? Schickt mir gern auch eine Sprachnachricht über die MyBob-App direkt ins Studio.

Chester Bennington hatte einfach eine unvergleichliche Stimme. Das war er am Mikro bei Linkin Park natürlich. From the Inside. Hier ist Radio Bob am Mittwochmorgen mit mir Saskia Schenk und einem ranken und schlanken Tommy Lee an den Drums bei Motley Crue. Denn er hat jetzt in einem Interview verraten, dass er tatsächlich immer noch genauso viel wiegt wie damals als Teenager, als er noch zur Schule gegangen ist. Und das hat einen ganz einfachen Grund. Er ist Schlagzeuger in einer Glam-Metal-Band und das ist ein regelmäßiges Workout. Er wollte aber dem Ganzen mal auf den Grund gehen und schauen, wie viel bewege ich mich im Grunde tatsächlich an den Drums bei einer Show und hat so einen Schrittezähler sich umgebunden, wie auch immer das dann seine ganzen Bewegungen gemessen hat. I don't know. Am Ende ist aber rausgekommen, dass er über 21 Kilometer im Grunde pro Show auf der Bühne zurücklegt und deswegen immer noch rank und schlank ist, auch heute. Hier sind jetzt Motley Crue mit Girls, Girls, Girls und dem schlanken Tommy Lee an den Drums.

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1: Ich bin Gisa Weber. Schönen guten Morgen. Die USA haben neue massive Angriffe auf den Iran gestartet. Iranische Staatsmedien berichten von Explosionen im Süden des Landes. Die Führung in Teheran droht mit Vergeltung. Washington wirft dem Iran vor, 3 Tanker in der Straße von Hormuz beschossen zu haben. Auf dem NATO-Gipfel in Ankara ist der Iran-Krieg Anlass für Donald Trump gewesen, mal wieder auf das Verteidigungsbündnis zu schimpfen. Die Partner hätten ihn im Iran-Krieg nicht ausreichend unterstützt. Die übrigen Staats- und Regierungschefs tüten lieber Rüstungsdeals ein, wert rund 44 Milliarden Euro. Die Polizei soll bei Ermittlungen mehr digitale Werkzeuge bekommen. Der Bundestag berät heute erstmals über Pläne aus dem Innenministerium. Konkret geht es um den Kampf gegen Terrorismus und schwere Kriminalität. Die Behörden sollen Daten auch automatisch und mit KI auswerten können. In New York haben Polizei und Rettungsdienste mehrere Gebäude rund um einen Wolkenkratzer geräumt. Der 37-stöckige Turm ist womöglich einsturzgefährdet. Das Hochhaus wird gerade umgebaut. Dabei haben sich 2 tragende Säulen verformt. Die Schweiz hat das letzte Viertelfinalticket gelöst. Gegen Kolumbien stand es nach 120 Minuten 0:0. Im Elfmeterschießen verwandelte Ruben Vargas den entscheidenden Elfer zum 4:3. Die Schweiz trifft im Viertelfinale auf Argentinien. Der Weltmeister hatte sich zuvor nach starker Aufholjagd mit 3:2 gegen Ägypten durchgesetzt.
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2: Am Wochenende, also am Freitag, um genau zu sein, hätten sie 46. Hochzeitstag gefeiert. Der Fürst der Finsternis, Ozzy Osbourne und seine Sharon. Den 45., den hat er noch knapp mit ihr feiern dürfen. In diesem Jahr war sie alleine und hat ihm natürlich gedacht auf Social Media und gepostet: Für immer mein Ehemann, für immer mein Herz. Grüße hoch in den Rockerhimmel an Ozzy Osbourne jetzt mit Perry Mason.

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1: Frank Turner, einer der nettesten Männer des Rock mit Recovery. Am Mittwochmorgen hier ist Radio Bob mit mir, Saskia Schenk. Und ab sofort gibt es nur eine richtige Art, ans Telefon zu gehen.
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1: Wir wollen euch wieder zum geilsten Metal-Festival der Welt schicken in diesem Jahr. Unter anderem mit Def Leppard, mit Sepultura, mit Sabaton oder auch mit Powerwolf. Aber dafür müsst ihr ab sofort, egal wer anruft, immer so ans Telefon gehen. Wir wollen den Wackenschrei hören und dann habt ihr die Tickets in der Tasche. Also wirklich im Grunde super einfach. Nur manchmal hakt dann doch, wie bei meinem Kollegen André Dostal in Bobs Nachmittag.
3: Hallo?
4: Hallo Silke!
3: Wacken!
4: Ja, das ist jetzt leider zu spät, Silke.
3: Nein.
4: Doch, und du weißt doch ganz genau, wie du dich melden sollst. Nicht mit
3: ja,
4: Hallo.
3: Ich habe gerade dran gedacht, hoffentlich rufen die mich an und ich sag Wacken.
4: Ja, aber doch denken und alleine nützt doch nichts. Man muss doch auch rufen, schreien. Hast du ja auch gemacht eben. Du kannst es ja.
3: Dann
4: Silke,
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4: Nochmal ja. Anrufen wäre jetzt gemogelt. Das machen wir hier nicht.
3: Dann melde ich mich nochmal an, okay?
4: Oder so.
1: Ach, scheiße. Ja, hallo ist falsch. Also, meldet euch an auf radiobob.de, so wie Silke das jetzt auch nochmal macht. Und ab dem Moment nur noch mit dem Wackenschrei ans Telefon gehen und dabei sein.
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waren The Killers mit Caution am Mittwochmorgen hier bei Radio Bob mit mir, Saskia Schenk. Und ich hätte überhaupt nichts dagegen, wenn The Killers mal wieder ein neues Studioalbum raushauen würden. Das letzte ist ja jetzt dann auch schon ein paar Jahre her, 5 um genau zu sein. Aber wir müssen uns leider erstmal weiter gedulden, denn Frontmann Brandon Flowers hat schon Anfang des Jahres verraten, dass er erstmal solo was raushauen möchte. Gleich 2 Alben seien schon komplett fertig und das erste davon hat er jetzt auch tatsächlich angekündigt. Thrasher heißt es und ist volle Lotte Country, wie man auch schon bei der ersten Single Plans hören kann. So hold me. Genommen hat er das Ganze auch in der Country-Hochburg der USA, in Nashville, und er kehrt damit so ein bisschen zu seinen Wurzeln zurück, weil Country die Musik ist, die sein Papa damals gehört hat, als er noch ein kleiner Junge war. Und er sagt über sich selber, je älter ich werde, desto offener und experimentierfreudiger werde ich, und ein Country-Album wollte er jetzt anscheinend halt als nächstes machen. Thrasher kommt am 21. August raus. Schauen wir mal, wann dann das nächste Album von Brandon erscheint und vor allem, wann die nächste Killers-Scheibe rauskommt. Aber alle Daumen sind gedrückt, das bald.

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7: Mit mir, Saskia Schenk.
8: Gerücht.
7: Angeblich stehen bei Oasis im nächsten Jahr schon einige Konzerttermine fest. Laut einem Bericht soll das Ganze in den nächsten Wochen bekannt gegeben werden. Unter anderem eine Residenz in ihrer Heimatstadt Manchester, die mindestens 12, wenn nicht sogar bis zu 20 Shows umfassen soll. Und es sind wohl auch Knapworth-Shows zum 30-Jährigen der legendären Konzerte geplant. Alles im Mai und Juni 2027 und dann warten ja auch noch alle europäischen Fans auf dem Festland darauf, dass es bei ihnen endlich Reunion-Konzerte gibt.
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7: Die haben U2 gestern Abend rausgehauen. Street of Dreams inklusive Video, das Bono und seine Jungs vor ein paar Wochen mit jeder Menge Fans in den Straßen von Mexico City gedreht haben.
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7: 15 lange Jahre mussten die Fans von Social Distortion auf ein neues Studioalbum der kalifornischen Punkrocker warten. Aus den unterschiedlichsten Gründen, unter anderem wegen der Krebserkrankung von Frontmann Mike Ness. Aber im Mai war es jetzt endlich soweit. Sie haben ihr 8. Album Born to Kill rausgehauen und die deutschen Fans haben sich ganz offensichtlich am allermeisten darüber gefreut, denn bei uns hat die Platte in den Charts am besten abgeschnitten. Auf Platz 2 ist sie gelandet, auch in Österreich und in der Schweiz, Top 3, nicht schlecht, aber in den USA, der Heimat von Social Distortion, nur Platz 33. Was ist da los, Leute? Müssen wir da noch Überzeugungsarbeit leisten oder wie? Also ich habe auf jeden Fall jetzt einen Song aus Born to Kill für euch, brandneu, hier sind Social Distortion mit The Way Things Were.

0: Milk and Honey, das perfekte Hausmittel für alle, die gerade vielleicht mit einer leichten Sommererkältung zu kämpfen haben. Die Beatsteaks waren das. Am Mittwochmorgen hier bei Radio Bob mit mir Saskia Schenk und jetzt hauen wir hoffentlich wieder Tickets raus für den God of Metal höchstpersönlich, Rob Halford und seine Jungs von Judas Priest.
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0: Silke Günther, du sagst über dich, Metal ist dein Leben und sind Judas Priest dann deine Lieblingsband?
2: Ja, die wird zu meinen Favoriten, muss ich tatsächlich sagen.
0: Also hast du sie auch schon mal live gesehen oder wäre es jetzt das erste Mal?
2: Na, habe ich schon live gesehen, einmal.
0: Okay, gut, das reicht ja nicht, da brauchst du Nachschlag.
2: Ja, natürlich, braucht man immer.
0: Egal wie
2: da
0: oft.
2: Da kann man nie genug bekommen.
0: Und dann hoffe ich doch, dass du dabei sein kannst, wenn Rob Halford wieder mit dem Motorrad auf die Bühne gebraust kommt. Aber ja. Du musst mir drei richtige Antworten dafür geben.
2: Mhm.
0: Dann legen wir direkt los und du verrätst mir als allererstes. Bon Scott war bis zu seinem Tod 1980 Frontmann welcher australischen Hardrocker?
2: AC/DC.
0: Natürlich. Iron Man und Paranoid sind Songs welcher Metal-Pioniere?
2: Wie nochmal?
0: Black Sabbath wäre es gewesen. Welche Musikikone nennt man auch Ziggy Stardust oder den Thin White Duke? Sag weiter.
2: Mir liegt
0: doch. Sag weiter.
2: Weiter.
0: David Bowie. Mr. Slowhand ist der Spitzname welches legendären Gitarristen und Rockers?
2: Ja.
0: Weiter. Eric Clapton.
2: Ja, genau.
0: Ja. Scheiße. Ja, genau.
2: Scheiße.
0: Oh, fuck. Da war der Wurm drin, weil du kannst mir nicht sagen, dass du das nicht auch gewusst hättest.
2: Nein, ich war zu aufgeregt, ganz ehrlich. Mr. Slowhead ist doch logisch.
0: Ja.
2: Eric Clapton.
0: Dann hoffe ich, dass es auf eine andere Art und Weise nochmal mit Judas Priest für dich klappt live.
2: Auf alle Fälle, ich danke auf alle Fälle.
0: Bis dann.
2: Seid der beste Sender. Bis bald. Tschüss.
0: Danke, tschüss. Ah, das war Totalausfall. Leider. Ich hoffe, morgen bei euch nicht. Und ihr staubt dann die Judas Priest Tickets ab bei King of Bob. Bewerbt euch am besten jetzt schon auf radiobob.de.

0: Let There Be Rock. AC/DC haben gesprochen. Unsere Haus- und Hofband hier bei Radio Bob am Mittwochmorgen mit mir, Saskia Schenk, am Tag der Videospiele. Und deswegen quatschen wir heute über die besten Rock-Songs in Videospielen. Welche Games haben die besten Soundtracks? Was habt ihr früher gezockt? Und welche Songs haben sich bei euch ins Gehirn eingebrannt? Nikolas.
1: Wenn ich an Videospiel-Soundtracks denke, dann denke ich zuerst immer an den ersten Tony Hawk Skateboarding-Teil und an den geilen Punkrock, den es da gab. Und für mich persönlich an die Dauerschleife von Blitzkrieg Bob von den Ramones. Und zusätzlich noch an Grand Theft Auto 3, da konnte man damals am PC, nämlich mit seinen eigenen MP3s, seinen eigenen Radiosender erstellen und im Auto rumcruisen und die ganze Zeit seine persönlichen Sachen hören. Das war mega. Ciao, ciao, macht weiter so, ihr seid die Besten.
0: Und Michael, welcher Song ist dir besonders hängen geblieben, bei welchem Spiel?
2: Von FIFA, oh Gott, von einem FIFA-Spiel. Ich weiß jetzt nicht welches. Blur.
0: Song 2. Ich glaube, es war FIFA 98. Kann das sein?
2: Ich glaube wohl. Aber das ist so das, was definitiv hängen geblieben ist. Ja, klar. Blur.
0: Wir quatschen heute über die rockigsten Soundtracks und die besten Rocksongs in Videospielen zum Tag der Videospiele. Also schickt mir eure Nachrichten über die MyBob-App. Natürlich gerne auch Sprachnachrichten direkt ins Studio.

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3: Ich bin Gisa Weber. Schönen guten Morgen. Der Krieg zwischen den USA und dem Iran flammt wieder auf. Die US-Armee hat über 80 Ziele angegriffen und begründet das mit iranischen Attacken gegen mehrere Schiffe in der Straße von Hormuz. Der Iran meldet seinerseits Angriffe auf US-Stützpunkte in Kuwait und Bahrain. Kunden besser informieren, das hat sich die Bahn auf die Fahne geschrieben und startet dafür jetzt ein Sofortprogramm. Details wollen Bahnchefin Palla und Verkehrsminister Schnieder heute vorstellen. Andere Sofortprogramme sollen bereits Sauberkeit und Sicherheit an Bahnhöfen und in Zügen verbessern. Die Polizei soll bei Ermittlungen mehr digitale Werkzeuge bekommen. Der Bundestag berät heute erstmals über Pläne aus dem Innenministerium. Konkret geht es um den Kampf gegen Terrorismus und schwere Kriminalität. Die Behörden sollen Daten auch automatisch und mit KI auswerten können. Marine Le Pen will weiter bei der Präsidentschaftswahl im kommenden Jahr antreten. Trotz ihrer Verurteilung hält die französische Rechtspopulistin an der Kandidatur fest. Es geht um veruntreute EU-Gelder. Le Pen wurde zu einem Jahr Hausarrest mit elektronischer Fußfessel verurteilt. Dagegen will die 57-Jährige vorgehen. Die Schweiz hat bei der Fußball-WM das letzte Viertelfinalticket gelöst. Gegen Kolumbien stand es nach 120 Minuten 0:0. Am Ende gewann die Schweiz 4:3 nach Elfmeterschießen. Im Viertelfinale geht es nun gegen Argentinien. Der Weltmeister hatte sich zuvor nach starker Aufholjagd mit 3:2 gegen Ägypten durchgesetzt.
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4: Ja, ab geht's durch den Mittwochmorgen, gleich musikalisch unterstützt von zum Beispiel den Toten Hosen, die habe ich für euch, Kiss, die Black Crowes, Danko Jones und los geht's mit unserem brandneuen Radio-Bob-Kollegen, denn Bryan Adams hat ja jetzt seine eigene Show bei uns, jeden Dienstagabend ab 21 Uhr, 3 Stunden lang. Und ich habe ihn jetzt für euch mit Summer of 69.

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1: Danko Jones mit Guess Who's Back am Mittwochmorgen hier bei Radio Bob mit mir Saskia Schenk und die haben im letzten Jahr ja ihren Job getan und euch ordentlich eingeheizt beim Bobfest 2025 und auch in diesem Jahr wird geschwitzt, versprochen.
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Crazy, crazy Nights von KISS hier bei Radio Bob am Mittwochmorgen mit mir, Saskia Schenk. Und auch wenn KISS zumindest in Bühnenrente sind, sind sie nicht wirklich in Rente, denn die haben immer im Hintergrund was am Laufen, mit dem sie potenziell Geld machen können, beziehungsweise mit dem sie die Fans glücklich machen können. Zum Beispiel die großen Avatar-Shows, die in Planung sind für 2028. Die Premiere soll in Las Vegas stattfinden. Dafür muss allerdings erstmal noch eine Arena gebaut werden für 200 Millionen US-Dollar, damit man das dann auch, also so wie es sein soll, erleben kann. Und die Fans sollen sich auf eine Mischung aus Star Wars und KISS-Klassikern gefasst machen. Wir sind sehr gespannt, was da am Ende tatsächlich bei rumkommt. Dauert ja jetzt auch noch ein kleines bisschen, bis es dann soweit ist. Und wenn für diese Show extra eine Arena gebaut werden muss, ist natürlich auch die Frage, kann man das dann auch woanders sehen? Wahrscheinlich nein, leider. Die Toten Hosen sind aktuell quer durch Deutschland und Europa auf großer Abschiedstour unterwegs mit Nachhaltigkeitskonzept in Zusammenarbeit mit der Technischen Universität von Berlin und machen ihre Fans einfach aus Fleisch und Blut nochmal glücklich, bevor sie sich dann auch in den Ruhestand verabschieden, sehr wahrscheinlich. Schauen wir mal. Also Avatar-Shows würde ich vermuten kommen bei Campino und seinen Jungs dann nicht nochmal irgendwann auf uns zu. Aber wer weiß. Hier sind die Hosen mit Freunde.

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11: Mit mir, Saskia Schenk.
3: Buch.
11: Das wird es im Laufe des Jahres von Black Sabbath geben. Im Herbst höchstwahrscheinlich. Das erste offizielle überhaupt. The Masters of Reality, Why Black Sabbath Matter ist schon seit mehreren Jahren in der Mache und wird die komplette Geschichte der Rockpioniere bis hin zu ihrem Abschlusskonzert Back to the Beginning auf 500 Seiten abbilden. Und es wird Special Editions des Schmökers geben, die von allen Bandmitgliedern unterzeichnet wurden. Ozzy hat seine Unterschriften, so knapp 500 Stück, wohl noch kurz vor seinem Tod zur Widmung hinzufügen können.
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11: Hätte heute Andy Fletcher gehabt. Der Keyboarder von Depeche Mode wäre 65 Jahre alt geworden. Wir schicken Grüße hoch in den Rockerhimmel.
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11: Ich freue mich ja immer, wenn wir neuen, frischen Rock spielen. Vor allem, wenn er aus Großbritannien kommt, weil ich finde, die können es besonders gut. Und aus London kommen Leap. Die haben gerade ihr Debütalbum Entropy am Start und sind damit fleißig live unterwegs. Jetzt im Sommer auf den Festivals und im Herbst dann bei uns in Deutschland auch mit dem Album im Gepäck. Also, wenn ihr Bock habt, das, was jetzt gleich kommt, live zu erleben, dann ab in den Ticketshop auf radiobob.de. Hier sind Leap mit Energies.

0: für eine geile Sau, Stevie Nicks auch Solo ist, auch ohne Fleetwood Mac. Edge of 17, hier bei Radio Bob am Mittwochmorgen mit mir Saskia Schenk. Und von sehr, sehr guter Musik kommen wir leider jetzt zu dem richtig peinlichen Kram, den wir ja alle irgendwie früher gehört haben.
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0: Wobei ich sagen muss, das, was Mario Metter nicht gehört hat, habe ich früher nicht gehört. Aber du bist ganz, ganz schlimm in die Scooterfalle getreten.
2: Ja, gut, damals war das gar nicht so eine Falle. Das hat man dann erst später gemerkt.
0: Ja, du hast es genossen also.
2: Ja, damals haben das alle gemacht und das war auch gut. Wir hatten alle Spaß dabei.
0: Naja, wie gut das war, weiß ich nicht. Ich würde das jetzt mal durch einen Hexer jagen für dich, ja?
2: Ja.
0: Der Klassiker, es haben alle gemacht, also habe ich mitgemacht, aber irgendwann...
2: Wir waren jung und hatten kein Geld.
0: Ja, genau. Irgendwann hast du ja bessere Musik entdeckt. Wie kam's und was war's?
2: Das war dann tatsächlich als erstes The Offspring. Ich hatte einen Freund, also den habe ich auch immer noch, der hatte einen älteren Cousin, den er auch immer noch hat.
0: Ja.
2: Und der kam damals mit der Smash um die Ecke, im ersten, zweiten Schuljahr, und hat uns die dann schön auf Kassette überspielt und das war's. Damit ist es passiert. Ja.
0: Sehr gut. Und was ist noch so dazugekommen? Was sind so aktuell deine Lieblingsbands?
2: Auch im Moment ist Metallica so das absolute Highlight. Ansonsten quer durch den Rock-Metal-Bereich. Ja. Viel Billy Talent und ja, System of a Down im Moment ja auch wieder ganz aktuell. Auch mal ein bisschen was Softeres, mal Biffy Clyro, dann was ganz Hartes. Das geht wirklich komplett querbeet bei mir.
0: Eine sehr vorbildliche Entwicklung und ich belohne natürlich deine mutige Beichte mit Bobs Rockpaket.
2: Sehr geil, Dankeschön.
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0: Ganz klassisches One-Hit-Wonder, Black Betty von Ram Jam. Hier bei Radio Bob am Mittwochmorgen mit mir, Saskia Schenk. Und wir feiern heute den Tag der Videospiele natürlich mit den besten Rock-Songs und rockigen Soundtracks der Videospielgeschichte, die ihr mir schon fleißig über die MyBob-App eingeschickt habt. Wie zum Beispiel Mira und Daniel.
1: Hallo, guten Morgen, liebes Radio Bob-Team. Ja, Videospiele mit geilem Soundtrack gibt es natürlich viele, aber mir fällt da spontan Metal Hellsinger ein, wo man zu Songs von den Sängern von Dark Tranquillity, Arch Enemy, Trivium und auch unserem lieben Serge Tankian sich im Rhythmus durch die Hölle ballert. Das macht unfassbar viel Spaß. Schaut euch das mal an. Schon geil.
2: Hey, liebes Bob-Team. Also für mich das absolut genialste Rocklied in einem Videogame ist Herr Mandelik von In Extremo, und zwar in Gothic. Da läuft man durch diese mittelalterliche Welt, dann kommt ein Bote zu einem und sagt, schnell zur Burg, In Extremo sind da. Und dann ist dort eine Bühne aufgebaut und die Jungs rocken dort digital ein Konzert in dem Videogame. Total fantastisch. So bin ich dann auch auf die aufmerksam geworden und seitdem großer Fan und natürlich Fan von eurem Mittelalter-Podcast und von eurem Mittelalter-Stream, wo die Jungs ja auch regelmäßig dabei sind.
0: Wir feiern heute den Tag der Videospiele mit den besten und rockigsten Soundtracks, die euch schon beim Zocken begleitet haben. Immer her mit euren Empfehlungen über die MyBob-App. Gerne auch als Sprachnachricht.

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1: Ich bin Gisa Weber. Schönen guten Morgen. Eigentlich gilt im Iran-Krieg eine Waffenruhe. Doch nun eskaliert die Lage wieder. Die USA haben mehr als 80 iranische Ziele attackiert. Teheran drohte nach den US-Attacken umgehend mit Vergeltung und griff nach eigenen Angaben US-Stützpunkte in Kuwait und Bahrain an. Auf dem NATO-Gipfel in Ankara ist der Iran-Krieg Anlass für Donald Trump gewesen, mal wieder auf das Verteidigungsbündnis zu schimpfen. Die Partner hätten ihn im Iran-Krieg nicht ausreichend unterstützt. Die übrigen Staats- und Regierungschefs tüten lieber Rüstungsdeals ein, wert rund 44 Milliarden Euro. Die Bahn will kundenfreundlicher werden. Dafür startet sie ein neues Sofortprogramm. Buchungen sollen einfacher werden, Ausfälle und Verspätungen klarer sichtbar. Details stellen Bahnchefin Paller und Verkehrsminister Schnieder heute vor. Die Bahn hat bereits Sofortprogramme zur Sauberkeit und Sicherheit gestartet. In New York droht ein Wolkenkratzer einzustürzen. Das 37-stöckige Gebäude aus den 70er Jahren wird derzeit zu einem Wohngebäude umgebaut. Dabei haben sich zwei tragende Säulen verbogen. Rund um das Hochhaus wurden mehrere Gebäude geräumt, darunter eine Schule. Das Viertelfinale der Fußball-WM ist komplett. Die Schweiz hat sich mit 4:3 nach Elfmeterschießen gegen Kolumbien durchgesetzt. Nach 120 Minuten stand es 0:0. Im Viertelfinale wartet Argentinien auf die Schweiz. Der Weltmeister hatte zuvor Ägypten mit 3:2 besiegt.
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2: Nope, im Moment ohne Carsten Weyers. Der ist im wohlverdienten Sommerurlaub und liegt hoffentlich noch im Bett. Wobei um 8 Uhr, da wird er schon wach sein. Aber er kann auf jeden Fall seine Ohren schonen, weil er nicht von euch angeschrien wird. Ich schon, aber ich mache das gerne. Bis sie bluten, denn nur dann darf ich Wacken-Tickets raushauen. 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Gleich erstmal gibt's die H-Blocks und los geht's mit Billy Talent. Hanging out with all the wrong people.

0: Das waren die H-Blocks mit Little Girl am Mittwochmorgen hier bei Radio Bob mit mir, Saskia Schenk. Und die sind ja auch in diesem Jahr beim Wacken Open Air am Start. Und ihr könnt das auch sein, wenn ihr richtig ans Telefon geht.
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0: Es ist im Grunde wirklich kinderleicht, an Tickets ranzukommen. Ihr müsst nur richtig ans Telefon gehen. Wir wollen angeschrien werden, mit dem Wackenschrei natürlich. Egal, wo ihr seid und wann das Telefon klingelt, nur so ans Telefon gehen. Und dann schauen wir mal, ob das jetzt klappt. 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
2: Wacken!
0: Yay! Hallo Finja Martin!
2: Oh mein Gott.
0: Ja, oh mein Gott, du bist beim Wacken Open Air dabei.
2: Oh mein Gott. Ich habe da gar nicht mit gerechnet. Ich freue mich so sehr. Oha.
0: Wo bist du denn gerade? Wo hast du uns angeschrien?
2: Ich bin gerade auf der Arbeit. Ich habe kurz noch meine Kollegen gewarnt.
0: Und schon Tickets abgestaubt. Hallo?
2: Hallo, ich glaube auch.
0: Und ist es für dich das erste Wacken oder warst du schon mal da?
2: Ich war schon mal da, 23. Hat mir super viel Spaß gemacht mit meinem Partner zusammen. Ja, und wir heiraten ja am 18.07. Und dann dachte ich, das passt ja perfekt, im Anschluss nochmal zum Wacken zu fahren.
0: Ach was, also jetzt am 18.07.?
2: Ja, genau.
0: Dann sind das Flitterwochen, die ihr beim Wacken Open Air verbringen werdet.
2: So sieht's nämlich aus.
0: Beim geilsten Metal Festival der Welt.
2: Ich bin völlig perplex. Oh mein Gott, ich flitter überall. Ich freue mich.
0: Ganz viel Spaß. Und liebe Grüße an deinen zukünftigen.
2: Ja, richtig. Ja. Cool. Wacken!
0: Jawoll!
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mit Breath zum Start rein in den Mittwochmorgen hier bei Radio Bob mit mir, Saskia Schenk. Und ab sofort gibt es einen Grund mehr für alle Rockfans, vielleicht einen kleinen Städtetrip nach London planen zu wollen. Also da gibt es ja sowieso extrem viel, was man sich angucken kann. Zum Beispiel das große David Bowie Museum, parallel noch eine zusätzliche David Bowie Ausstellung. Und jetzt auch von Queen, von den Rolling Stones, von den Beatles oder auch von Oasis Ausstellungsstücke im Museum of Brands in Notting Hill in London, also im Markenmuseum. Und dafür hat zum Beispiel Queen-Gitarrist Brian May in seinen persönlichen Archiven mal nachgeschaut, was er da noch so rumliegen hat. Zum Beispiel Bühnenkostüme von seinem verstorbenen Frontmann Freddie Mercury oder auch handgeschriebene Lyrics, Original-LPs, Konzerttickets und Vintage-Shirts. Ab sofort bis zum 31. Oktober kann man sich das Ganze angucken im Museum of Brands in Notting Hill in London. Und ich werde ja wahrscheinlich im Herbst auch einen kurzen Trip nach London machen. Mal schauen, ob ich das noch unterbringe. Queen gibt's bei uns auf jeden Fall rund um die Uhr, komplett für lau, immer wenn ihr es wollt, auf radiobob.de und in der MyBob-App im Queen-Stream. Und jetzt bei mir auch mit Bohemian Rhapsody.

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13: Gerücht.
12: Angeblich stehen bei Oasis im nächsten Jahr schon einige Konzerttermine fest. Laut einem Bericht soll das Ganze in den nächsten Wochen bekannt gegeben werden. Unter anderem eine Residenz in ihrer Heimatstadt Manchester, die mindestens 12, wenn nicht sogar bis zu 20 Shows umfassen soll. Und es sind wohl auch Knapworth-Shows zum 30-Jährigen der legendären Konzerte geplant. Alles im Mai und Juni 2027 und dann warten ja auch noch alle europäischen Fans auf dem Festland darauf, dass es bei ihnen endlich Reunion-Konzerte gibt.
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12: Die haben U2 gestern Abend rausgehauen. Street of Dreams inklusive Video, das Bono und seine Jungs vor ein paar Wochen mit jeder Menge Fans in den Straßen von Mexico City gedreht haben.
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12: Wir zählen sie runter und kreuzen sie im Kalender aus, die Tage hin bis zum Bobfest 2026. Und es sind nur noch 17 Tage. Also wenn ihr noch keine Tickets haben solltet, dann holt sie euch auf radiobob.de und in der MyBob-App im Ticketshop. Denn Judas Priest kommen, Nestor kommen, Beyond the Black, The Gems, Phil Campbell's Bastard Sons und die hier sind auch mit am Start. Airborne, jetzt mit brandneuer Musik, Alive After Death.

0: Alana Miles mit ihrem Song über das Haarfärbemittel von Elvis Presley. Black Velvet am Mittwochmorgen hier bei Radio Bob mit mir Saskia Schenk. Und heute ist nicht irgendein Tag. Heute ist Tag der Videospiele und deswegen quatschen wir über die legendärsten Rocksongs in Videospielen. Ich habe da ja gar keine Ahnung, weil die einzige Musik, die ich jemals in einem Videospiel gehört habe, war die. Ich habe nur Tetris gezockt. Aber ihr habt euch durch fast alles durchgezockt und die besten Rock-Soundtrack-Empfehlungen in Videospielen. Peter zum Beispiel.
1: Servus, Brutal Legend 2009 von Double Fine Studios. Also wirklich ohne Mist, einfach nur geil. Da ist alles dabei. Lemmy, Led Zeppelin.

0: in Ossi. Also wirklich, die Bandbreite ist wahnsinnig groß und Jack Black spielt da die Hauptrolle. Wenn man es noch nicht gespielt hat, macht's das.
1: Elisabeth, was sagst du?
2: Na, guten Morgen. Ich finde, die beste Rocksong-Mischung ist immer noch bei den ganzen WWE-Wrestling-Spielen mit dabei. Aber so richtig angetan hat es mir von Shinedown das Lied Her Name is Alice zu dem Spiel Alice Madness Returns. Ist aber, glaube ich, nie auf dem offiziellen Soundtrack drauf gewesen. Aber geiles Lied.
3: Guten Morgen, Papier. Ja, der Nico. So mutig in Videospielen sind natürlich Grand Theft Auto 3 oder 4 oder was das war. Da gab es einen Rocksender, den man sich da einstellen konnte beim Rumdüsen. Ja, da kam ständig Alberner Rock von Twisted Sister, wenn man eingeschaltet hat. Das heißt, da wusste ich, wenn ich den wenn das kam, da bin ich richtig. War quasi Radio Pop in Grand Theft Auto. Insofern macht weiter so. Ciao.
1: Heute ist Tag der Videospiele und deswegen quatschen wir über die besten Rocksongs und die besten rockigen Soundtracks von Videospielen. Schickt mir gerne auch Sprachnachrichten direkt ins Studio über die MyBob-App.

0: Ja, Fuß auf dem Gas, das Leben auf der Überholspur. Das waren die Eagles mit Live in the Fast Lane hier bei Radio Bob am Mittwochmorgen mit mir, Saskia Schenk, und einer, der auch immer seinen Fuß auf dem Gas hat. Also, was die Musik angeht und was die Stimmung angeht, ist unser Radio Bob-Kollege Avantasia und Edguy-Frontmann Tobi Sammet. Und mittwochs ist ja sein Tag.
1: Das ist die Tobias Sammet Rockshow hier bei Radio Bob. Jeden Mittwochabend von 21 Uhr bis 0 Uhr. Ich meine, bei Radio Bob ist die Musik immer schöner. Mittwochsabends ist sie schön mit Sternchen. Da ist es richtig, meine private Plattensammlung. Ich öffne die Schatzschatulle. Ich spiele, was ich will. Und das ist meine Lieblingsmusik. Und ich hoffe, dass ich auch dafür sorgen kann, dass es auch eure Lieblingsmusik wird. Denn das sind alles Schätze aus meiner privaten Plattensammlung. Und ich habe da ganz tolle Musik.
0: Also, Tobi sucht heute Abend ab 21 Uhr wieder die Songs für euch raus und erzählt natürlich jede Menge aus seinem bewegten Rockstar-Leben. Schaltet ein, die Tobias Sammet Rockshow. Und falls ihr es nicht bis dahin durchhaltet, er hat auch seinen eigenen Stream auf radiobob.de und in der MyBob-App. Und jetzt haben wir ihn auch für euch am Mikro bei Edguy. Love, Tyler.

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1: Ich bin Gisa Weber. Schönen guten Morgen. Eigentlich gilt im Iran-Krieg eine Waffenruhe. Doch nun eskaliert die Lage wieder. Die USA haben mehr als 80 iranische Ziele attackiert. Teheran drohte nach den US-Attacken umgehend mit Vergeltung und griff nach eigenen Angaben US-Stützpunkte in Kuwait und Bahrain an. Die Bahn will kundenfreundlicher werden. Dafür startet sie ein neues Sofortprogramm. Buchungen sollen einfacher werden, Ausfälle und Verspätungen klarer sichtbar. Details stellen Bahnchefin Palla und Verkehrsminister Schnieder heute vor. Die Bahn hat bereits Sofortprogramme zur Sauberkeit und Sicherheit gestartet. Wird die Bundestagsabstimmung über das Krankenkassensparpaket noch gestoppt? Die Grünen prüfen, ob sie deswegen vors Bundesverfassungsgericht ziehen. Eigentlich soll am Freitag abgestimmt werden. Wegen vieler kurzfristiger Änderungen sei aber keine vernünftige Beratung möglich. Russische Teams dürfen wieder bei Olympia mitmachen. Das Internationale Olympische Komitee lockert weitere Beschränkungen. Die Mannschaftssportler treten dann unter neutraler Flagge an. Auch die Nationalhymne bleibt tabu. Genau wie bei russischen Einzelsportlern. Die Ukraine sagt, das ist verfrüht und unbegründet. Das Viertelfinale der Fußball-WM ist komplett. Die Schweiz hat sich mit 4:3 nach Elfmeterschießen gegen Kolumbien durchgesetzt. Nach 120 Minuten stand es 0:0. Im Viertelfinale wartet Argentinien auf die Schweiz. Der Weltmeister hatte zuvor Ägypten mit 3:2 besiegt.
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2: Back to the Roots by Nothing But Thieves. Für neue Musik sind die Briten genau dorthin zurückgekehrt, wo vor über 10 Jahren alles begann. In die Angelic Studios nach Banbury. Eine umgebaute Scheune im ländlichen England. Nach dem sehr futuristischen Vorgängeralbum wollen die Jungs diesmal wieder den rohen, dreckigen Sound einer echten Live-Show einfangen. Der erste Vorgeschmack kann sich hören lassen. Hier ist Evolution.

0: The Subways, Baradi Bob, Rock'n'Roll Queen, Andrea Schmidt hier. Heute, in exakt 3 Wochen, geht es los. In Wacken, also ganz offiziell. Da lassen es zum Beispiel dann am Abend Hämatom auf der Faster Stage krachen. Das wollt ihr miterleben? Okay, wir haben noch Tickets für euch.
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0: Ein einziges Wort zur richtigen Zeit und schon habt ihr die Tickets. So einfach ist das. Und das ist kein schwieriges Wort. Es besteht nur aus 6 Buchstaben. Es geht mit W los. Na klar, Wacken. Ihr meldet euch an. Wir rufen euch an mit etwas Glück. So auch André Dostal im Bobs Nachmittag. Macht Silke Wolf da alles richtig? Auch bei ihr heißt es nicht lang schnacken. Ab nach...
2: Hallo?
3: Hallo Silke!
2: Wacken!
3: Ja, das ist jetzt leider zu spät, Silke.
2: Nein.
3: Doch, hier ist André Dostal von Radio Bob und du weißt doch ganz genau, wie du dich melden sollst. Nicht mit
2: ja,
3: Hallo.
2: Und ich habe ohne Scheiß, ich habe gerade dran gedacht, hoffentlich rufen die mich an und ich sag Wacken.
3: Ja, aber doch denken und alleine nützt doch nichts. Man muss doch auch rufen, schreien. Hast du ja auch gemacht eben. Du kannst es ja.
2: Bitte ruf mich nochmal an. Ich habe gerade wirklich dran gedacht, hoffentlich rufen die mich heute an.
3: Ja, habe ich ja auch gemacht.
2: Ja, dann ruf mich bitte nochmal an.
3: Ich habe doch alles richtig gemacht. Mensch, Silke. Ja. Nochmal anrufen wäre jetzt gemogelt. Das machen wir hier nicht.
2: Dann melde ich mich nochmal an, okay?
3: Oder so. Meld dich nochmal an, vielleicht losen wir ja nochmal aus. Und dann klingelt es vielleicht nochmal und dann machst du was?
2: Wacken!
3: Ja, genau.
0: Also macht's besser als Silke. Wir haben ja noch so viele Tickets für euch. Macht mit, meldet euch an über unsere MyBob-App oder auch auf radiobob.de. Und mit etwas Glück rufen wir als nächstes bei euch an. Es kann jederzeit soweit sein.

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7: Am Wochenende haben die Broilers trotz Sommerregens das Dynamo-Stadion in Dresden in ein Tollhaus verwandelt. Sie haben die Bühne sogar in Dynamo schwarz-gelb dekoriert. 2 Stunden volle Breitseite Punkrock. Es war ein lauter, energiegeladener Abend, der die Messlatte für die kommenden Shows hochgelegt hat. Aber ich denke, die werden sie überspringen. Samstag vielleicht schon beim Heimspiel in Düsseldorf oder eine Woche später in Kassel, präsentiert von Bob. Hier sind die Broilers. Keine Hymnen heute.
8: Und es war schwer, das nicht zu hören.

0: Def Leppard bei Radio Bob. Pur Some Sugar on Me. André Schmidt hier. 2 Tage nur noch. Bis zum neuen Album der Rolling Stones. Foreign Tongues heißt es. Und auf dem machen sie auch gemeinsame Sache mit Robert Smith von The Cure. Das ist aber eher zufällig entstanden, hat Mick Jagger verraten.
1: Yeah, he was in the studio, so they're just standing there. So I say, well, you play guitar, right? So he plays like indie, you know, guitar, and that's kind of like an indie song. So they say, okay, go and play on the chorus and go something like ding, dong, ding, ding, ding. You know, so he said, okay, I will. And then I got him to sing on the chorus of Lose You. If you didn't know it was him, you might think it was me, but it's him.
0: Robert Smith war zufällig im Studio und Mick meint dann zu ihm, hey, du spielst auch Gitarre. Und weil der Song ohnehin nach Indie klang und er genau diesen Stil hat, meint er dann, komm, spiel einfach beim Refrain mit. Und er sagte sofort ja. Am Ende hat er dann sogar beim Refrain von Lose You mitgesungen. Man hört den Unterschied zu Micks Stimme kaum, aber er ist es wirklich. Freitag erscheint dann das neue Album der Stones, wo noch ein berühmter Smith mitmacht, nämlich Chad Smith von den Red Hot Chili Peppers. Hier ist ein Vorgeschmack auf das Album. Hier ist In the Stars bei Radio Bob.

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1: Ich bin Gisa Weber. Schönen guten Tag. Eigentlich gilt im Iran-Krieg eine Waffenruhe. Doch nun eskaliert die Lage wieder. Die USA haben mehr als 80 iranische Ziele attackiert. Teheran drohte nach den US-Attacken umgehend mit Vergeltung und griff nach eigenen Angaben US-Stützpunkte in Kuwait und Bahrain an. Wird die Bundestagsabstimmung über das Krankenkassensparpaket noch gestoppt? Die Grünen prüfen, ob sie deswegen vors Bundesverfassungsgericht ziehen. Eigentlich soll am Freitag abgestimmt werden. Wegen vieler kurzfristiger Änderungen sei aber keine vernünftige Beratung möglich. Die Polizei soll bei Ermittlungen mehr digitale Werkzeuge bekommen. Der Bundestag berät heute erstmals über Pläne aus dem Innenministerium. Konkret geht es um den Kampf gegen Terrorismus und schwere Kriminalität. Die Behörden sollen Daten auch automatisch und mit KI auswerten können. In New York haben Polizei und Rettungsdienste mehrere Gebäude rund um einen Wolkenkratzer geräumt. Der 37-stöckige Turm ist womöglich einsturzgefährdet. Das Hochhaus wird gerade umgebaut. Dabei haben sich zwei tragende Säulen verformt. Rudi Völler bleibt Sportdirektor beim DFB. Nach dem frühen WM-Aus war auch über seine Zukunft spekuliert worden. Jetzt sagt Völler, nach vielen Gesprächen sei die Entscheidung gefallen, dass es weitergeht. Auch mit Bundestrainerwunschkandidat Klopp hat Völler nach eigenen Angaben gesprochen.
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2: Mal schauen, wie lange es dauert, bis Guns N' Roses wieder nach Europa kommen. Letztes Wochenende, das vorerst letzte Konzert in Paris, Frankreich. Und jetzt rocken sie erstmal wieder in ihrer Heimat in Amerika. Und nächstes Jahr sieht es dann eher nach einer Pause aus, weil Gitarrist Slash nächstes Jahr auch sein Soloalbum rausbringt, sein neues. Und dann geht er halt erstmal auf Solotour. Wir halten euch natürlich auf dem Laufenden. Wir sind Guns N' Roses, Paradise City.

0: Ugly Kid Joe, Baradi Bob, Cats in the Cradle. Andrea Schmidt hier. 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
1: 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Super.
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10: Ah, der Name ist der Programm. In Bigger Than America feiert John Deaver den ganz großen amerikanischen Traum. Es geht um diesen unstillbaren Hunger nach Freiheit, um Sehnsucht und um eine ordentliche Portion gesunden Größenwahns, verpackt in eine absolute Stadionhymne. Hier ist neuer Rock von John Deaver and the Rockets of Love mit Bigger Than

0: Manu Diao, Baradibob, Black Saturday, Andrea Schmidt hier. Und habt ihr heute schon gezockt? Heimlich bei der Arbeit. Einige haben ja auch Urlaub. Ja, heute ist der offizielle Tag der Videospiele. Und mal ehrlich, was wäre die Gaming-Welt ohne den passenden Soundtrack? Wenn man mit 300 durch die Kurve brettert oder sich durch virtuelle Horden kämpft, da braucht man doch den echten Adrenalinkick und dafür sorgt echte Musik. Und das ist nun mal Rock. Welche Rocksongs in Videospielen ragen da für euch heraus?
1: Ja, moin Radio Bob Team, Sascha hier. Die klassischen Rocksongs haben es mir angetan, und zwar war es das Spiel Rock'n'Roll Racing damals für den Super Nintendo, und da war der ganze Soundtrack nur geharter Rock. Sowas wie Paranoid von Black Sabbath, George Thorogood, Golden Earring, Red Alert, also alles nur super geile Songs.
2: Bezüglich Computerspiele und Rock, erinnert ihr euch vielleicht an FIFA Soccer 1998, Blur Song 2, saugeil.
3: Hallo, hier ist der Dustin. Meine Lieblingssongs sind AC/DC in Fortnite und Chung Ezra von The Who in The Jedi Fallen Order von Star Wars.
0: Rock und Gaming gehören zusammen. Habt ihr weitere Beispiele, dann her damit, am besten auch per Sprachnachricht oder meinetwegen auch Mail über unsere kostenlose MyBob-App. Aber in die Zeit der allerersten Videospiele, die gab es damals nur in Kneipen. Das waren zwei Striche, ein Punkt, der wurde hin und her geschoben. Pong hieß das Spiel. Hier ist der Rock aus dieser Zeit, der damals aus den Lautsprechern in der Kneipe schallte. Hier sind Lynyrd Skynyrd, Simple Man, Baradibob.

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3: Ich bin Gisa Weber. Schönen guten Tag. Donald Trump wütet beim NATO-Gipfel. Der US-Präsident sagt, er will alle Handelsbeziehungen mit Spanien abbrechen. Zitat: Ich will nichts mit Spanien zu tun haben. Hintergrund ist Spaniens Nein zum Iran-Krieg. Völlig unklar allerdings, wie so ein Schritt machbar wäre, denn Spanien ist ja EU-Mitglied. Die Deutsche Bahn setzt jetzt auf künstliche Intelligenz. Nicht um die Züge pünktlicher zu machen, sondern immerhin um ihre Kunden besser über Verspätungen und Co. zu informieren. Eine KI-Assistentin soll einem künftig genaue und individuelle Infos zu den geplanten Fahrten geben. Bis Ende des Jahres soll das System für alle online sein. Die Lage im Iran-Krieg eskaliert weiter. Beide Seiten greifen sich wieder gegenseitig an. US-Präsident Trump erklärte die ohnehin brüchige Feuerpause für beendet. Über die iranische Führung sagte er, es ist reine Zeitverschwendung, sich mit ihnen abzugeben. In New York droht ein Wolkenkratzer einzustürzen. Das 37-stöckige Gebäude aus den 70er Jahren wird derzeit zu einem Wohngebäude umgebaut. Dabei haben sich zwei tragende Säulen verbogen. Rund um das Hochhaus wurden mehrere Gebäude geräumt, darunter eine Schule. Bei der WM heißt es heute durchschnaufen. Nach 27 Tagen Nonstop-Fußball ist ein Tag Pause. Morgen geht es weiter mit den Viertelfinals. Zum Auftakt ist Frankreich gegen Marokko gefordert. Außerdem spielen Spanien gegen Belgien, Norwegen gegen England und Titelverteidiger Argentinien gegen die Schweiz.
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4: Letzte Woche die Toten Hosen zweimal Düsseldorf, ab heute zweimal München. Und wo? Allianz Arena? Meine Damen, zuletzt auch die Foo Fighters und Linkin Park gerockt? Nein. Olympiastadion? Nö, geht auch nicht, da wird renoviert. Die Toten Hosen spielen heute auf dem Hans-Jochen-Vogel-Platz. Das ist im Olympiapark. Und auf diesem Platz, da hieß er noch ein bisschen anders, da haben auch schon mal Coldplay gespielt. Viel Spaß da heute Abend, wenn ihr hingeht. Hier sind die Toten Hosen mit neuem Rock, nur nach vorn.

0: Andreas Schmidt hier bei Radio Bob. Gleich mit Kiss. God gave Rock'n'Roll to you. Kiss, die haben ja nie in Wacken gespielt, aber Kiss-Legende Gene Simmons schon. Der wollte sich das nicht entgehen lassen, zumindest einmal auf diesem Holy Ground zu stehen. Nach dem Ende von Kiss war da vor 2 Jahren mit seiner Gene Simmons Band da natürlich auch alte Kiss-Klassiker gespielt. In 3 Wochen ist wieder Wacken und da sollt ihr auf dem Holy Ground stehen.
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8: Jetzt eine Band, die 2010 in West London gegründet wird und sofort als die nächsten Strokes oder auch als die britischen Ramones gefeiert werden. Das Erfolgsrezept sind nämlich kurze, schnelle Songs, die selten länger dauern als 3 Minuten. Die Rede ist von The Vaccines. Hier ist der Beweis in etwas mehr als nur 2,5 Minuten. I Can't Quit.

0: Queen bei Radio Bob. Another One Bites the Dust. Andrea Schmidt hier. Als Fury 2008 ihre Abschiedstour spielen, da habe ich Tränen in den Augen, weil ich dachte, das war es jetzt endgültig, aus und vorbei. Fast 20 Jahre später wissen wir, sie sind quicklebendig. Lara Bahnsen zum neuen Album.
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2: Fast 40 Jahre sind Fury in the Slaughterhouse jetzt schon dabei, aber da ist nichts eingestaubt oder in der Zeit irgendwie hängen geblieben. Auch auf ihrem neuen Album Changes drehen die Furies auf.

0: die Furies beweisen, dass Veränderung richtig Spaß machen kann. Es ist gar nicht unbedingt eine komplette Veränderung des Sounds, aber mit den Jahren haben sich die Musiker natürlich in die ein oder andere Richtung verändert, sind entspannter geworden und genau diese Gelassenheit hört man auf dem Album. Changes macht Spaß, gute Laune ist aber auch teilweise eine Ansage. Von uns gibt's 5 von 5 Bob-Punkten.
1: Volle Punktzahl von Lara, volle Punktzahl auch von mir, sofort Platz 2 in deutschen Charts. Das Album könnt ihr auch zu Hause haben. Wir schenken es euch auf radiobob.de. Hier ist aus Changes, Fix This Crack.

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Go Your Own Way. Das waren Fleetwood Mac hier bei Radio Bob. Fleetwood Mac-Legende Stevie Nicks ist am letzten Freitag bei der übergroßen Hochzeit von Popsternchen Taylor Swift und Footballspieler Travis Kelce aufgetreten. Die Hochzeit fand ja einfach im Madison Square Garden in New York statt. Also ein kleiner Kreis war das nicht, ne? Welche Songs Stevie Nicks performt hat, ist allerdings unklar. Klar ist definitiv, dass auch noch andere Rocker mit dabei waren, zum Beispiel Paul McCartney. Paramore-Frontfrau Hayley Williams war auch dabei, Machine Gun Kelly oder auch die Tochter von Lenny Kravitz, Zoe Kravitz. Also das war ein riesiges Happening für alles, was irgendwie Rang und Namen hat. Ich wünsche euch einen schönen Mittwoch. Jetzt mit Fall Out Boy und Lake Effect Kid bei Radio Bob.

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12: Und jetzt mit Skid Row und Youth Gone Wild. Am Mikro Sebastian Buck, der ja teilweise auch als Schauspieler erfolgreich war, ne? Zum Beispiel in der Serie Gilmore Girls, wo er einen Gitarristen gespielt hat. Ja, jetzt hören wir ihn hier bei Radio Bob.

0: Die Steve Miller Band habt ihr gehört mit Rockin' Me bei Radio Bob. 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
2: Ich war schon mal da, 23. 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
0: Ach was, also jetzt am 18.07.?
2: Ja, ja, genau.
0: Dann sind das Flitterwochen, die ihr beim Wacken Open Air verbringen werdet.
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1: Ich bin Gisa Weber. Schönen guten Tag. Donald Trump wütet beim NATO-Gipfel. Der US-Präsident sagt, er will alle Handelsbeziehungen mit Spanien abbrechen. Zitat: Ich will nichts mit Spanien zu tun haben. Hintergrund ist Spaniens Nein zum Iran-Krieg. Völlig unklar allerdings, wie so ein Schritt machbar wäre, denn Spanien ist ja EU-Mitglied. Donald Trump hat die ohnehin brüchige Feuerpause im Iran-Krieg unterdessen für beendet erklärt. Beide Seiten greifen sich gegenseitig an. An den Märkten sorgte die erneute Eskalation zwischen Washington und Teheran sofort für einen Sprung beim Ölpreis. Die Grünen wollen die Bundestagsabstimmung zum Krankenkassensparpaket verhindern. Sie haben beim Bundesverfassungsgericht einen Eilantrag eingereicht. Die Grünen kritisieren die vielen kurzfristigen Änderungen vor der Abstimmung übermorgen. Das Paket sieht massive Einschnitte und zusätzliche Kosten für Versicherte vor. In New York droht ein Wolkenkratzer einzustürzen. Das 37-stöckige Gebäude aus den 70er Jahren wird derzeit zu einem Wohngebäude umgebaut. Dabei haben sich zwei tragende Säulen verbogen. Rund um das Hochhaus wurden mehrere Gebäude geräumt, darunter eine Schule. Anders als Julian Nagelsmann behält DFB-Sportdirektor Rudi Völler seinen Job. Das hat Völler jetzt selbst in einem Statement bekannt gegeben. Die Entscheidung sei nach Gesprächen mit der DFB-Spitze und auch mit Bundestrainerwunschkandidat Jürgen Klopp gefallen, so Völler.
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2: 2026 ist ein besonderes Jahr für Accept. Sie feiern nämlich ihr 50-jähriges Jubiläum, zum Beispiel mit einer Jubiläumstour präsentiert von Radio Bob. Im November und Dezember geht's einmal quer durch unser Bobland. Also holt euch die Tickets für Accept auf radiobob.de im Ticketshop und hier sind's jetzt auch mit Balls to the Wall.

Bobs Mittag, eben mit Nirvana und Lithium. Und jetzt mit Linkin Park. Mike Shinoda hat vor kurzem ja nochmal so ein paar Details zur anstehenden Doku Unshatter ausgeplaudert. Der Ankündigungstrailer vor ein paar Wochen hat ja schon so ein bisschen darauf hingedeutet, dass es in dem Film um die Wiedergeburt der Band nach dem Tod von Frontmann Chester Bennington geht. Verantwortlich für den Film ist Bandkollege Joe Hahn und es wird tatsächlich darum gehen, wie sie mit ihrer neuen Frontfrau Emily Armstrong weitergemacht haben. Mike meinte dazu, sowohl die Leute innerhalb der Bandblase als auch Außenstehende wollten einfach wissen, wie habt ihr nach dieser Tragödie, nach dem Verlust eures Freundes wieder Fuß gefasst? Reality-TV sollen die Fans allerdings nicht erwarten und weitere Details kommen auch noch, da halten wir euch natürlich auch auf dem Laufenden. Hier sind Linkin Park mit Shadow of the Day jetzt bei Radio Bob.

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13: Am 4. September erscheint das neue Soloalbum von Ärztefrontmann Farin Urlaub. Ein Lächeln im Gesicht. Und vor kurzem hat er jetzt Single Nummer 3 vom Album veröffentlicht. Sie heißt der neue schön rockige Song. Gleich hören wir Farin aber zusammen mit den Ärzten hier bei Radio Bob nach Skindred und Can I Get Her.

Girl, All the Bad Guys Want. Das war ein Bowling for Soup hier bei Radio Bob an diesem Mittwochmittag. Zweimal noch schlafen, dann ist das neue Rolling Stones Album Foreign Tongues draußen. Frontmann Mick Jagger hat jetzt quasi eine Tour zum Album bestätigt im Jahr 2027. In einem Interview hat er klargestellt, dass sie an einer klassischen Welttournee wohl basteln. Also keine Residenz in einer Stadt oder so, wie Gitarrist Keith Richards es ja bevorzugt hätte. Der fühlt sich ja nämlich eigentlich nicht fit genug für so eine große Tour, meinte er mal. Also ich bin mir nicht so ganz sicher, ob Mick da die Zustimmung von allen Bandmitgliedern bekommt. Wir würden uns natürlich freuen, wenn es die Stones nochmal auf Tour schaffen. Klar ist aber auf jeden Fall, dass am Freitag jetzt erstmal das Album Foreign Tongues erscheint. Und da freuen wir uns jetzt erstmal drauf. Hier sind die Stones mit Painted Black bei Radio Bob.

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1: Ich bin Lisa Schwarzkopf. Schönen guten Tag. Donald Trump wütet beim NATO-Gipfel. Der US-Präsident sagt, er will alle Handelsbeziehungen mit Spanien abbrechen. Zitat: Ich will nichts mit Spanien zu tun haben. Hintergrund ist Spaniens Nein zum Iran-Krieg. Völlig unklar allerdings, wie so ein Schritt machbar wäre, denn Spanien ist ja EU-Mitglied. Unterdessen eskaliert die Lage im Iran-Krieg wieder. Beide Seiten greifen sich gegenseitig an. Trump erklärte die ohnehin brüchige Feuerpause für beendet. Über die iranische Führung sagte er, es ist reine Zeitverschwendung, sich mit ihnen abzugeben. Wird die Bundestagsabstimmung über das Krankenkassensparpaket noch gestoppt? Die Grünen haben beim Bundesverfassungsgericht einen Eilantrag eingereicht. Eigentlich soll übermorgen abgestimmt werden. Wegen vieler kurzfristiger Änderungen sei aber keine vernünftige Beratung möglich, so die Kritik. Mitten in New York droht ein Wolkenkratzer einzustürzen. Das 37-stöckige Gebäude aus den 70er Jahren wird derzeit zu einem Wohngebäude umgebaut. Dabei haben sich zwei tragende Säulen verbogen. Rund um das Hochhaus wurden mehrere Gebäude geräumt, darunter eine Schule. Bei der WM heißt es heute durchschnaufen. Nach 27 Tagen Nonstop-Fußball ist einen Tag Pause. Morgen geht's weiter mit den Viertelfinals. Zum Auftakt ist Frankreich gegen Marokko gefordert. Außerdem spielen Spanien gegen Belgien, Norwegen gegen England und Titelverteidiger Argentinien gegen die Schweiz.
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2: Und jetzt mit neuer Musik von den Foo Fighters. Im April haben sie ja ihr neuestes Album Your Favorite Toy veröffentlicht. Und das hier ist eine Single davon, Window, jetzt bei Radio Bob.

Ihr hört Radio Bob eben mit den Goo Goo Dolls und Give a Little Bit und jetzt mit Metallica. Die Fans waren ja vor kurzem noch so ein bisschen am Spekulieren, ob es vielleicht bald was Neues von Metallica geben könnte. Die Band hat ja nämlich ihre komplette Social-Media-Präsenz überarbeitet. Ist ja auch schon oft so ein Zeichen für irgendwie ein neues Album, neue Musik oder vielleicht eine Tour. Also kein Gelb-Schwarz mehr, die Farben ihres letzten Albums, 72 Seasons, sondern stattdessen gibt es jetzt helles Grau mit Schwarz. Metallica sind dafür bekannt, ihre Logos an die jeweiligen Alben und Tourzyklen anzupassen, aber die Band hat leider erstmal Entwarnung gegeben. Angeblich ist das einfach nur mal ein neuer Look. Oh, schade, schade, ne? Wir sind Metallica mit Marmaset bei Radio Bob.

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8: Five Finger Death Punch haben ihr neuestes Album angekündigt. Legacy erscheint Ende Juli, schon mal digital. Am 18. September dann auch als CD, Vinyl oder auch Kassette. Also da können wir uns auf was freuen. Hier sind sie jetzt zusammen mit Brian May zum Beispiel von Queen. Blue on Black bei Radio Bob.

Motley Crue mit Dr. Feelgood hier bei Radio Bob. Drummer Tommy Lee hat laut eigener Aussage seit der Highschool nicht zugenommen. Also er ist ja wirklich sehr, sehr dünn, ne? Dabei isst er, worauf er Bock hat. Na, Glückwunsch, würden jetzt bestimmt einige sagen, mit so einem leichten Unterton. Aber Tommy meint auch noch, dass es einfach hauptsächlich an der körperlichen Anstrengung liegt, die man vor allem bei Konzerten hat. Er hat wohl mal einen Fitness-Tracker während einer Show laufen lassen und allein durch das Trommeln in Kilometer umgerechnet 21,4 Kilometer hinter sich gebracht. Also ja, kein Wunder, dass er so ein Spargeltarzan ist. Lara Bahnsen bei Radio Bob jetzt mit Social Distortion und The Way Things Were.

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1: Ich bin Lisa Schwarzkopf. Schönen guten Tag. Beim NATO-Gipfel ist US-Präsident Trump auf Spanien losgegangen und droht damit, alle Handelsbeziehungen mit dem Land abzubrechen. Ein indirekter Angriff auch auf die EU, denn Spanien ist ja Mitglied. Auslöser ist Spaniens klares Nein zum Iran-Krieg. An einem Gymnasium in Oberbayern sind mehrere Menschen verletzt worden. Die Polizei ist mit einem Großaufgebot in Schongau im Einsatz. Es gibt Hinweise auf eine Amoktat. Ein Verdächtiger wurde bereits festgenommen. Weitere Infos gibt es noch nicht. Die Grünen wollen die Bundestagsabstimmung zum Krankenkassensparpaket verhindern. Sie haben beim Bundesverfassungsgericht einen Eilantrag eingereicht. Die Grünen kritisieren die vielen kurzfristigen Änderungen vor der Abstimmung übermorgen. Das Paket sieht massive Einschnitte und zusätzliche Kosten für Versicherte vor. Die Deutsche Bahn setzt jetzt auf künstliche Intelligenz. Nicht um die Züge pünktlicher zu machen, aber immerhin um ihre Kunden besser über Verspätungen und Co. zu informieren. Eine KI-Assistentin soll einem künftig genaue und individuelle Infos zu den geplanten Fahrten geben. Bis Ende des Jahres soll das System für alle online sein. Russische Teams dürfen wieder bei Olympia mitmachen. Das Internationale Olympische Komitee lockert weitere Beschränkungen. Die Mannschaftssportler treten dann unter neutraler Flagge an. Auch die Nationalhymne bleibt tabu. Genau wie bei russischen Einzelsportlern. Die Ukraine sagt, das ist verfrüht und unbegründet.
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2: Wovon andere Bands nur träumen, die haben es geschafft hier. Ne? Seit 5 Jahren gibt es diese Band aus London erst. Letztes Jahr landete ihr Debütalbum in Deutschland auf Platz 19. Lieb, hier ist Energies bei Radio Bob.

0: Skunk and Nancy sind das. Hedonism, just because you feel good hier bei Radio Bob. Ganz interessant finde ich, der erste Schlagzeuger ist gleich im ersten Jahr wieder ausgestiegen, 1995. Der war davor schon bei der Metalband UFO, dann bei Wishbone Ash und später sogar bei der deutschen Synthie-Pop-Band Alphaville. Forever Young kennt ihr vielleicht. Was für ein Ritt durch die Musikstile. Hier ist Bobs Nachmittag mit André Dostal. Wir reiten weiter. Hier sind The Fame mit The Hills.
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The Lonely Journey bei Radio Bob. Die sind ja gerade auf großer US-Tour. Im Herbst geht's da weiter. Und ich habe mal geschaut, die Tickets kosten ganz oben in der letzten Reihe der Hallen $120 im Innenraum. Die Konzerte sind komplett bestuhlt, jedes Mal. $400 in der Mitte im Rang, auf der Tribüne $600. Was ist denn da los bei denen? Hier ist Bobs Nachmittag mit André Dostert und das in Volbeat. Hier ist Lonesome Rider.

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13: Den ganzen Tag rufen wir an bei euch, das kann jederzeit passieren und dann wisst ihr, was ihr tun müsst, um Wackenticket zu gewinnen, oder? Inklusive Camping. Wenn ihr es nicht wisst, lest das schnell nochmal nach auf radiobob.de. Hier sind die Hooters, all you Zombies.

0: Feels Like Home, das ist neu von Hollywood Undead hier bei Radio Bob. Ihr bewerbt euch bei uns auf der Homepage, wir rufen euch an und ihr gewinnt Wacken-Tickets, wenn ihr euch richtig meldet am Telefon nach dem Abnehmen.
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0: Ich rufe an in Münster und ich sage, nicht lang schnacken, ab nach
2: Wacken.
0: Mir persönlich war das zu leise. Wenn ich das nochmal hören dürfte.
2: Wacken!
0: Nein, nicht tiefer, lauter!
3: Wacken!
0: Ja! Tobias, hier ist André Dostal von Radio Bob.
2: Ich grüße dich.
0: Gewonnen!
2: Danke, geil.
0: 2 Wacken-Tickets inklusive Camping.
2: Das klingt super.
0: So, hast du schon Tickets?
2: Geil. Nee, ich habe keine Tickets.
0: Ja, guck mal, alles richtig gemacht. Einfach warten, ja, bis es Gewinnspiele gibt bei Radio Bob, mitmachen und gewinnen, ne?
2: Haben wir uns gedacht, wir sind frisch umgezogen und haben gedacht, danach gucken wir mal, wie es aussieht.
0: Ja.
2: Jetzt sieht's gut aus.
0: Jetzt sieht's gut aus, ne? So,
2: ja,
0: und
2: geil.
0: Bock auf Wacken?
2: Mehr als Bock, ja. Ein paar geile Bands. Ich will Def Leppard sehen.
0: Ja.
2: Ich habe richtig Bock auf das Camping und wir feiern da Jubiläum. 15-jähriges.
0: Hey!
2: Wir haben uns auf dem Wacken kennengelernt und das feiern wir da jetzt, ja.
0: Ja, wie war das denn? Wie habt ihr euch kennengelernt da? Bei welcher Band, wo, was, wie? Erzähl.
2: Wir haben uns auf dem, da hieß das damals noch Buckingham Mittelaltermarkt, glaube ich. Das waren so ein paar geile, süße Stände.
0: Ja.
2: Sind wir eher geschlendert, sind irgendwie ins Gespräch gekommen und von da hat sich das nach und nach dann entwickelt.
0: Guck mal.
2: Saßen abends die halbe Nacht gefühlt am Feuer und so hat sich das dann entwickelt.
0: Ist das romantisch und
2: richtig
0: das in Wacken,
2: geil.
0: Ne? Habt ihr denn überhaupt noch Bands mitbekommen oder nur Augen für euch gehabt?
2: Wir haben auch noch ein paar Bands mitbekommen, aber da müsste ich jetzt kramen, welche das waren. 15 Jahre ist ein bisschen her.
0: Ja.
2: Da stand das andere im Fokus.
0: Ja, ich wollte gerade sagen, ne? Da verschwimmt dann die Erinnerung so ein bisschen. So,
2: ja,
0: dann könnt ihr das schön feiern. Viel Spaß.
2: Cool, vielen Dank.
0: Und lasst es krachen.
2: Ja, das machen wir auf jeden Fall.
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Surprise, surprise, damit kommen wir von einem Billy zum nächsten. Das waren Billy Talent, nämlich hier bei Radio Bob. Und jetzt kommt nicht Billy Idol, auch nicht Billy Joe Armstrong von Green Day, sondern der andere Billy, Billy Joel. Hier ist A Matter of Truth.

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1: Ich bin Lisa Schwarzkopf. Schönen guten Tag. Donald Trump wütet beim NATO-Gipfel. Der US-Präsident sagt, er will alle Handelsbeziehungen mit Spanien abbrechen. Zitat: Ich will nichts mit Spanien zu tun haben. Hintergrund ist Spaniens Nein zum Iran-Krieg. Völlig unklar allerdings, wie so ein Schritt machbar wäre, denn Spanien ist ja EU-Mitglied. Unterdessen eskaliert die Lage im Iran-Krieg wieder. Beide Seiten greifen sich gegenseitig an. Trump erklärte die ohnehin brüchige Feuerpause für beendet. Über die iranische Führung sagte er, es ist reine Zeitverschwendung, sich mit ihnen abzugeben. Der Streit um das Krankenkassensparpaket geht weiter. Nach den Grünen hat auch die Linke einen Eilantrag beim Bundesverfassungsgericht eingereicht. Beide Parteien wollen verhindern, dass der Bundestag am Freitag über die umstrittene Reform abstimmt. Wegen 15-fachen Mordes muss ein Berliner Palliativarzt lebenslang ins Gefängnis. Das Landgericht stellte die besondere Schwere der Schuld fest und ordnete Sicherungsverwahrung an. Der 41-Jährige hat nach Ansicht der Richter schwerkranke Patienten mit Medikamenten getötet. 12 Morde gab er selbst vor Gericht zu. Nach satten 27 Tagen Fußball am Stück ist bei der Fußball-WM heute mal einen Tag Pause. Teams und Fans können mal durchatmen, bevor morgen dann die Viertelfinals starten. Den Anfang macht Frankreich gegen Marokko. Die weiteren Duelle: Spanien-Belgien, Norwegen-England und Argentinien-Schweiz.
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2: Er ist immer dienstags ab 21 Uhr bei uns jetzt auf Sendung. Bryan Adams, hier ist er mit Tina Turner. It's Only Love jetzt bei Radio Bob.

Peter Van Fleet, You're the One in Bobs Nachmittag mit André Dostal. Die Ramones werden 50 dieses Jahr und das wird auch gefeiert, ganz offiziell im August in Hollywood mit dem Official Ramones 50th Anniversary Tribute. Und da spielt dann zum ersten Mal die Band Creedence Family. Und die besteht aus unter anderem Billy Joe Armstrong von Green Day und dem ehemaligen Ramones-Bassisten CJ Ramone. Warum allerdings hat er die Night Fever-Disco-Ikone John Travolta durch den Abend führt, das ist mir ein Rätsel. Hier sind die Ramones, hier ist I Wanna Be Sedated bei Radio Bob.

Pork and Beans. Weezer in Bobs Nachmittag mit André Dostal. So, lieber Andrew Eldridge, du als Kopf der Band Sisters of Mercy. Ja, du weißt es doch ganz genau. Die Fans halten es nicht mehr aus. Eure letzte Platte ist von 1990. Ihr habt nur 3 gemacht insgesamt. Jetzt kommt, jetzt geht doch mal, mach doch mal neue Musik. Macht eine neue Platte. Hier ist Temple of Love jetzt bei Radio Bob.

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15: Die neue Platte ist so gut wie fertig, was immer das auch heißen mag, ne? Nickelback, hier ist High Time bei Radio

0: To be with you, Mr. Big waren das hier bei Radio Bob. Am Tag der Videospiele erzählt ihr uns schon seit heute früh, welche Spiele ihr wegen der Musik besonders gern spielt oder gespielt habt. Moin!
1: Hi, Fabian hier. Also als Gaming-Kind der 90er und 2000er muss ich sagen, dass einmal von FIFA 98 I Get Knocked Down der absolute Klassiker der Gaming-Songs für mich ist. Aber auch Tony Hawk Pro Skater, vor allem Pro Skater 2. Da sind die Bands Rage Against the Machine, Papa Roach drauf, Skatepunk in seiner besten Form, wirklich geil. Da bin ich zu Hause. Macht weiter so, bye.
0: Ja, danke Fabian. 2000

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1: Ich bin Lisa Schwarzkopf. Schönen guten Tag. Beim NATO-Gipfel ist US-Präsident Trump auf Spanien losgegangen und droht damit, alle Handelsbeziehungen mit dem Land abzubrechen. Ein indirekter Angriff auch auf die EU, denn Spanien ist ja Mitglied. Auslöser ist Spaniens klares Nein zum Iran-Krieg. Riesiger Polizeieinsatz an einem Gymnasium in Schongau südwestlich von München. Ein 16-Jähriger soll dort zwei Mädchen schwer verletzt haben. Laut Polizei gibt es Hinweise auf eine Amoktat. Der Jugendliche wurde festgenommen. Er soll mit einem Messer und einer Schusswaffe bewaffnet gewesen sein. Noch ist unklar, ob das Krankenkassensparpaket noch in dieser Woche im Bundestag landet. Nach den Grünen haben auch die Linken einen Eilantrag beim Bundesverfassungsgericht eingereicht, um die Abstimmung zu stoppen. Sie finden, wegen vieler kurzfristiger Änderungen sei keine vernünftige Beratung möglich. Die Hoffnung auf einen Wirtschaftsaufschwung bekommt den nächsten Dämpfer. Der Internationale Währungsfonds traut Deutschland dieses Jahr noch etwas weniger Wachstum zu als noch im April prognostiziert. Grund sind vor allem die hohen Energiepreise wegen des Iran-Kriegs. Russische Teams dürfen wieder bei Olympia mitmachen. Das Internationale Olympische Komitee lockert weitere Beschränkungen. Die Mannschaftssportler treten dann unter neutraler Flagge an. Auch die Nationalhymne bleibt tabu. Genau wie bei russischen Einzelsportlern. Die Ukraine sagt, das ist verfrüht und unbegründet.
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2: Ich durfte Mick Jagger treffen von den Rolling Stones in London. Und wir sprechen gleich nochmal über das neue Album, das am Freitag rauskommt. Jetzt erstmal Jelly Roll, hier ist The Lost bei Radio Bob.

0: de Dos Tierras. Das sind die Heroes del Silencio hier aus Spanien im Bobs Nachmittag mit André Dostal. Zwei Tage noch, dann erscheint Foreign Tongues, das 25. Album der Rolling Stones. Ich habe dazu Sänger Mick Jagger getroffen und ihn unter anderem gefragt, wie sie es geschafft haben, so viele unterschiedliche Stile auf dem Album zu vereinen. Ne? Blues, Country, Rock, da sind so viele unterschiedliche Songs drauf. Ich schreibe oft mehrere Songs in einem Stil und wähle dann den besten aus. Wenn ich tagelang zum Beispiel ein Stück mit einem Four-on-the-Floor-Beat arbeite, picke ich mir am Ende die stärkste Nummer heraus. Ein bisschen Country gibt es, ein bisschen was über die schwierigen Zeiten in Amerika, um es mal vorsichtig auszudrücken.
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0: Diese Vielfalt ist eine der großen Stärken der Rolling Stones. Wir haben zwar als Bluesband angefangen, aber wir haben auch schon immer Pop gespielt. Let's Spend the Night Together ist ein reiner Pop-Song. Man kann zwar großartigen Rock spielen, aber man darf sich nicht darauf beschränken. Man muss sich auch an andere Genres wagen. Das ist extrem wichtig. Tja, und hier ist einer der drei Songs, die wir schon kennen aus Foreign Tongues. Hier ist In the Stars jetzt bei Radio Bob.

Sharp-Dressed Man von ZZ Top ist das hier in Bobs Nachmittag mit André Dostal. Die nächste Band hat sich ihren Namen aus einem Song von Green Day ausgeliehen. Da heißt es an einer Stelle, dass sie das Gegenteil eines Vorzeige-Amerikaners seien. Wir sind die All-American Rejects.

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11: Sag mir, wie alt du bist, ohne zu sagen, wie alt du bist. Ich habe die Band mit diesem Song hier live gesehen, als er ganz neu war. Hier sind die Ärzte. Hier ist zu spät bei Radio Bob.

Rescue, Lansdowne in Bobs Nachmittag mit André Dostal. Slade sind ja eine Band, die in den 60ern und 70ern ganz oben mitgemischt hat, die man aber regelmäßig, heutzutage zumindest, auch in kleineren Städten live sehen kann. Nächstes Jahr zum Beispiel in Salzwedel und in Wismar, dann auch bestimmt mit diesem Song. Hier ist

Vertigo, You Two hier bei Radio Bob. Die haben gestern den ersten Song ihres neuen Albums rausgehauen. So klingt Street of Dreams, der neue Song. Und wann der Rest kommt, das haben sie leider nicht dazu geschrieben. Hier ist Bobs Nachmittag mit André Dostal und mit Motley Crue. Don't go away mad.

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3: Ich bin Lisa Schwarzkopf. Schönen guten Abend. Donald Trump wütet beim NATO-Gipfel. Der US-Präsident sagt, er will alle Handelsbeziehungen mit Spanien abbrechen. Zitat: Ich will nichts mit Spanien zu tun haben. Hintergrund ist Spaniens Nein zum Iran-Krieg. Völlig unklar allerdings, wie so ein Schritt machbar wäre, denn Spanien ist ja EU-Mitglied. Unterdessen eskaliert die Lage im Iran-Krieg wieder. Beide Seiten greifen sich gegenseitig an. Trump erklärte die ohnehin brüchige Feuerpause für beendet. Über die iranische Führung sagte er, es ist reine Zeitverschwendung, sich mit ihnen abzugeben. Der Streit um das Krankenkassensparpaket geht weiter. Nach den Grünen hat auch die Linke einen Eilantrag beim Bundesverfassungsgericht eingereicht. Beide Parteien wollen verhindern, dass der Bundestag am Freitag über die umstrittene Reform abstimmt. Wegen 15-fachen Mordes muss ein Berliner Palliativarzt lebenslang ins Gefängnis. Das Landgericht stellte die besondere Schwere der Schuld fest und ordnete Sicherungsverwahrung an. Der 41-Jährige hat nach Ansicht der Richter schwerkranke Patienten mit Medikamenten getötet. 12 Morde gab er selbst vor Gericht zu. Trotz Krisen und Unsicherheit lassen sich die Deutschen ihren Sommerurlaub nicht nehmen. Für die laufende Saison erwartet der Deutsche Reiseverband einen Umsatz von fast 57 Milliarden Euro. Besonders beliebt ist das Mittelmeer und da vor allem die Türkei, Griechenland und Spanien.
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4: Joan Jett liebt Rock'n'Roll, davon überzeugt sie uns gleich 3 Minuten lang. Ihr seid schon überzeugt, hoffe ich, und habt ein paar Lieblingswünsche aus diesem Genre, die ihr gerne hier hören würdet, ein paar Songwünsche. Dann meldet euch doch mit einer Sprachnachricht in der MyBob-App, dann spiele ich euch die hier gerne. Joan Jett and the Blackhearts, I love Rock'n'Roll.

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Ihr hört Radio Bob, der Wunschbob ist hier und wir haben wie jede Woche natürlich ein Album der Woche. Das gehört dieses Mal zu Deep Purple. Sie haben Splat rausgebracht. Ihr, wie Sie sagen, härtestes Album seit vielen Jahren. Haben Sie gemeinsam im Studio aufgenommen, wie Sie das immer so machen. Und ihr könnt dieses fantastische neue Album von Deep Purple gerade gewinnen. Auf radiobob.de gibt es immer unsere Alben der Woche, damit ihr zu Hause mal in Ruhe reinhören könnt. Wir hören jetzt hier zusammen aber auch in den Song rein. Deep Purple vom neuen Album Splat. Arrogant Boy. Und wenn euch das gefällt, was ihr da hört, dann klickt ganz schnell radiobob.de. Da könnt ihr die neue Platte von Deep Purple gewinnen.

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7: Das erste Date mit Blink-182 gibt es jetzt, First Date. Wenn ihr hier heute auch zum ersten Mal sein solltet, dann herzlich willkommen rein mit euch in die MyBob-App, wenn ihr mögt. Da könnt ihr Songwünsche dalassen, einfach eine Sprachnachricht schicken und dann läuft es vielleicht gleich hier nach Blink-182.

0: falls ihr das schon vergessen haben solltet, ja, Aerosmith und Youngblood haben zusammen eine kleine EP aufgenommen und daraus gab es jetzt Wild Woman bei Radio Bob im Wunschbob.
1: Hallo liebes Bob-Team, ich bin hier gerade auf dem Geburtstag von meiner Mutter, feiern auch gleichzeitig ihre Pensionierung und ja, sie würde sich sehr über ein Lied freuen von Pink Floyd, Pigs, würde ihr eine Freude machen. Vielen Dank.

0: Ein sehr langer Songwunsch war das hier im Wunschbob bei Radio Bob, Pigs von Pink Floyd. Aber kann man mal machen, war nämlich ein Geschenk von Patrick an seine Mutter. Die geht in Rente oder beziehungsweise in Pension und da kann man sich ruhig mal einen längeren Song gönnen. Jetzt gibt's genau das Gegenteil. Ich habe nämlich gestern von sehr kurzen Songs erzählt, weil sich jemand White Stripes mit Little Room gewünscht hat, der ja wirklich 50 Sekunden oder so ist. Aber da hatte der natürlich noch ganz andere Ideen.
1: Wo wir schon bei kurzen Songs sind, würde ich mir gerne 120 Sekunden von Montreal wünschen. Den Song habe ich gerade erst auf der Kieler Woche live gesehen im Radio Bobcamp. Dieses

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1: Ich bin Lisa Schwarzkopf. Schönen guten Abend. Beim NATO-Gipfel ist US-Präsident Trump auf Spanien losgegangen und droht damit, alle Handelsbeziehungen mit dem Land abzubrechen. Ein indirekter Angriff auch auf die EU, denn Spanien ist ja Mitglied. Auslöser ist Spaniens klares Nein zum Iran-Krieg. Riesiger Polizeieinsatz an einem Gymnasium in Schongau südwestlich von München. Ein 16-Jähriger soll dort zwei Mädchen schwer verletzt haben. Laut Polizei gibt es Hinweise auf eine Amoktat. Der Jugendliche wurde festgenommen. Er soll mit einem Messer und einer Schusswaffe bewaffnet gewesen sein. Noch ist unklar, ob das Krankenkassensparpaket noch in dieser Woche im Bundestag landet. Nach den Grünen haben auch die Linken einen Eilantrag beim Bundesverfassungsgericht eingereicht, um die Abstimmung zu stoppen. Sie finden, wegen vieler kurzfristiger Änderungen sei keine vernünftige Beratung möglich. Die Hoffnung auf einen Wirtschaftsaufschwung bekommt den nächsten Dämpfer. Der Internationale Währungsfonds traut Deutschland dieses Jahr noch etwas weniger Wachstum zu als noch im April prognostiziert. Grund sind vor allem die hohen Energiepreise wegen des Iran-Kriegs. Bei der WM heißt es heute durchschnaufen. Nach 27 Tagen Nonstop-Fußball ist einen Tag Pause. Morgen geht's weiter mit den Viertelfinals. Zum Auftakt ist Frankreich gegen Marokko gefordert. Außerdem spielen Spanien gegen Belgien, Norwegen gegen England und Titelverteidiger Argentinien gegen die Schweiz.
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2: Jon Bon Jovi und seinen Stimmbändern geht es ja zum Glück wieder besser, sodass sie auch wieder live auftreten können. Das ging ja eine ganze lange Weile nicht, beziehungsweise es war ziemlich wackelig. Also kann er eigentlich bald auch hier bei mir im Studio stehen und live trällern. Bis er das mal macht, gibt's ihn aber weiterhin von Platte. Bon Jovi jetzt, it's my life.

0: Bobby sind das bei Radio Bob im Wunschbob mit Time Will Heal. Das heißt so viel wie die Zeit heilt alle Wunden. Und so ist es ja auch mit guten Songs, ne? Wenn ihr einen schlechten Tag hattet oder wenn ihr noch arbeiten müsst, noch länger oder so, dann gibt's so ein extra langer Song den nötigen Schub an Energie. Und deswegen nehmen wir uns hier natürlich auch die Zeit und spielen auch den nächsten Song aus.
1: Hallo, ich bin Linda und ich würde gerne Purple Rain von Prince hören.

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2: Habt ihr eigentlich schon reingehört in die neueste Folge vom Fury in the Slaughterhouse Podcast? Radio Orchid könnt ihr überall hören, auch bei uns natürlich auf radiobob.de oder über die MyBob-App. Und in den neuen Song können wir jetzt gemeinschaftlich reinhören. Fury in the Slaughterhouse, Fix This Crack.

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0: Kollege, ja, der hat hier eine eigene Sendung jetzt bei uns, bei Radio Bob. Der Wunschbob ist da und ihr habt uns mal wieder mit in den Urlaub genommen. Das ist auch für mich sehr entspannt.
1: Hallo, hier spricht der Karl. Ich bin mit meiner Frau hier im Urlaub in der wunderschönen Rhön und wir hören den ganzen Tag schon Radio Bob. Und wir würden uns heute Abend etwas von The Butcher Sisters wünschen. Danke und Grüße an alle. Ciao.
0: Schöne Grüße zurück. Ja, schön entspannt im Urlaub. Und dann erstmal Butcher Sisters reinballern. Das finde ich sehr schön. Deswegen habe ich jetzt Wacken rausgesucht. Das ist der Song, den sie zusammen mit Doro aufgenommen haben.
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0: Song 2, ein ziemlich kurzer, aber erfolgreicher Song von Blur hier bei Radio Bob im Wunschbob. Und wir sind immer noch beim Thema kurze Songs. Ich habe euch aus Versehen, ehrlich gesagt, einige gespielt. Ihr habt aber immer noch Ideen.
1: Hallo Nina, hier ist der Markus. Zu dem Thema kurze Songs fällt mir noch Heavy Metal von Ugly Kid Joe ein. Geht auch nur 25 Sekunden. Schönen Abend noch. Tschüss.
0: Den wünsche ich dir und euch allen da draußen natürlich auch. Wir spielen hier im Wunschpop nicht nur die extra langen Songs aus, sondern wir spielen anscheinend auch die super kurzen. Der ist wirklich 25 Sekunden nur lang. Ugly Kid Joe mit Heavy Metal, den gönne ich uns jetzt. Danach gibt's natürlich noch mehr Musik, braucht ihr keine Angst haben, auch ein paar längere Songs. Das war's mit dem Wunschpop für heute. Wir hören uns morgen wieder, wenn ihr Bock habt. Schönen Abend noch, tschüssi. Heavy Metal.

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1: Ich bin Lisa Schwarzkopf. Schönen guten Abend. Donald Trump wütet beim NATO-Gipfel. Der US-Präsident sagt, er will alle Handelsbeziehungen mit Spanien abbrechen. Zitat: Ich will nichts mit Spanien zu tun haben. Hintergrund ist Spaniens Nein zum Iran-Krieg. Völlig unklar allerdings, wie so ein Schritt machbar wäre, denn Spanien ist ja EU-Mitglied. Unterdessen eskaliert die Lage im Iran-Krieg wieder. Beide Seiten greifen sich gegenseitig an. Trump erklärte die ohnehin brüchige Feuerpause für beendet. Über die iranische Führung sagte er, es ist reine Zeitverschwendung, sich mit ihnen abzugeben. Der Streit um das Krankenkassensparpaket geht weiter. Nach den Grünen hat auch die Linke einen Eilantrag beim Bundesverfassungsgericht eingereicht. Beide Parteien wollen verhindern, dass der Bundestag am Freitag über die umstrittene Reform abstimmt. Die Deutsche Bahn setzt jetzt auf künstliche Intelligenz. Nicht um die Züge pünktlicher zu machen, aber immerhin um ihre Kunden besser über Verspätungen und Co. zu informieren. Eine KI-Assistentin soll einem künftig genaue und individuelle Infos zu den geplanten Fahrten geben. Bis Ende des Jahres soll das System für alle online sein. Deutschlands bester Tennisspieler Alexander Zverev steht erstmals in seiner Karriere im Halbfinale von Wimbledon. Der Hamburger besiegte seinen Angstgegner Taylor Fritz aus den USA glatt in 3 Sätzen. Halbfinalgegner von Zverev ist der ungesetzte Brite Arthur Ferry.
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2: Ich bin Lisa Schwarzkopf. Schönen guten Abend. Beim NATO-Gipfel ist US-Präsident Trump auf Spanien losgegangen und droht damit, alle Handelsbeziehungen mit dem Land abzubrechen. Ein indirekter Angriff auch auf die EU, denn Spanien ist ja Mitglied. Auslöser ist Spaniens klares Nein zum Iran-Krieg. Riesiger Polizeieinsatz an einem Gymnasium in Schongau südwestlich von München. Ein 16-Jähriger soll dort zwei Mädchen schwer verletzt haben. Laut Polizei gibt es Hinweise auf eine Amoktat. Der Jugendliche wurde festgenommen. Er soll mit einem Messer und einer Schusswaffe bewaffnet gewesen sein. Noch ist unklar, ob das Krankenkassensparpaket noch in dieser Woche im Bundestag landet. Nach den Grünen haben auch die Linken einen Eilantrag beim Bundesverfassungsgericht eingereicht, um die Abstimmung zu stoppen. Sie finden, wegen vieler kurzfristiger Änderungen sei keine vernünftige Beratung möglich. Wegen 15-fachen Mordes muss ein Berliner Palliativarzt lebenslang ins Gefängnis. Das Landgericht stellte die besondere Schwere der Schuld fest und ordnete Sicherungsverwahrung an. Der 41-Jährige hat nach Ansicht der Richter schwerkranke Patienten mit Medikamenten getötet. 12 Morde gab er selbst vor Gericht zu. Trotz Krisen und Unsicherheit lassen sich die Deutschen ihren Sommerurlaub nicht nehmen. Für die laufende Saison erwartet der Deutsche Reiseverband einen Umsatz von fast 57 Milliarden Euro. Besonders beliebt ist das Mittelmeer und da vor allem die Türkei, Griechenland und Spanien.
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3: Einen wunderschönen guten Abend, meine sehr verehrten Damen und Herren. Heute mal vollen Fokus auf Radio und Heavy Metal. Kein Fußball im Weg, kein Weltmeisterschaftsspiel. Es tut auch mal ganz gut. Ja? Denn man braucht mal ein bisschen eine Pause von diesem, soll ich jetzt sagen, geschmierten Scheiß. Man weiß es ja nicht so genau. Als Bayern-Fan, wenn die Bayern nicht gewinnen, halte ich ja grundsätzlich jedes Spiel für geschmiert und verschoben. Ja? Ganz egal, ob die Bayern überhaupt mitgespielt haben oder nicht. So ist das halt als Bayern-Fan, Erfolgsfan, Kunde, sagt man auch. Ich spiele jetzt aber Musik, es gibt Mr. Big. Ich spiele Iron Maiden, eine Nummer vom Album Seven Sun. Das war die erste Platte von Maiden mit Keyboards. Ein Sakrileg. Ich find's trotzdem geil. Es gibt Kiss, Unholy und wir fangen an mit Masterplan. Mein Freund Jorn Lande, kein Hearted Light.

Kiss Unholy vom Album Revenge. Das kam raus 1992 im Sommer und ich weiß noch ganz genau, wo ich war, als ich die Platte das erste Mal hörte. Ich war damals 14 Jahre alt. Wir hatten gerade Edguy gegründet. Für mich war die Rock'n'Roll-Welt gerade dabei, sich zu entfalten. Und Edguy, habe ich ja auch schon gesagt, wir machen's nochmal. Nächstes Jahr machen wir Schluss mit Edguy und das als Freunde und im großen Stil. Ich habe gestern Abend beim Waldlaufen ein bisschen Edguy gehört und habe gedacht, Mensch, das war alles gar nicht so scheiße. Das war geiles Zeug. Und was mir ganz besonders aufgefallen ist, bei Edguy, ich kriege immer die ganzen Lorbeeren. Ja, ich habe die Songs geschrieben und ohne mich wäre das vielleicht auch alles nicht so und so weiter und so fort. Aber Jens Ludwig, was hat er damals auch echt dazu beigetragen und geleistet? Ich habe ihm das gestern Abend direkt geschrieben, habe gesagt, Jens, das ist doch alles gar nicht so scheiße. Ich freue mich drauf, wieder mit Jens auf der Bühne zu stehen. Wir haben uns mit 10 Jahren kennengelernt. Wir kennen uns seit 38 Jahren. Und nächstes Jahr im Sommer ist es nochmal soweit. Edguy live. Mein Name ist Tobias Summit. Ihr hört die Tobias Summit Rock Show. Jetzt gibt's Iron Maiden, eine Band. Die Liebe für diese Band teile ich mir auch mit Jens. Und hier ist eine Platte, die hatte ich mir damals gekauft und habe sie dann dem Jens gegeben, weil ich nicht dran kam. Und habe sie mir dann später nochmal gekauft, weil ich sie dann doch wieder geil fand. Vom Album Seventh Son of a Seventh Son, here's The Clairvoyant.

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Was für eine wunderschöne Ballade. Ozzy Osbourne, Killer of Giants vom Album The Ultimate Sin mit Jake E. Lee an der Gitarre. Ein wunderschönes Clean- und Akustik-Gitarren-Intro, schön gedoppelt und dramatischer Song. Ich finde es ganz, ganz wahnsinnig toll. Ich habe es hier neulich meinem Partner in Crime, Sascha Pate, vorgespielt und habe gesagt, Sascha, das ist die Rhythmusgitarre, die wünsche ich mir. Auch für die nächste Avantasia-Platte. Sascha Pate. Und er hat sich's angehört und fand es auch tatsächlich ganz geil. Also Jake E. Lee ist einfach großartig, hat einen geilen Sound und sowas in der Richtung. Wir arbeiten an der neuen Avantasia-Platte, aber ganz, ganz langsam. Also Sascha kennt die Songs noch gar nicht. Ich bin erst am Basteln und wenn ich so weit bin, dass ich sage, das sind die Songs, dann kann Sascha nicht mehr so viel reinreden. So ist es ja immer. Als Egomane muss man ja selbst die Richtung so vorgeben, dass da keiner mehr großartig rumstören kann. Mein Name ist Tobias Sammet, die Tobias Sammet Rockshow. Mit Avantasia spielen wir übrigens demnächst nochmal in Regensburg und in Winterbach. In 2 Wochen. Das wird schön. Winterbach ist in Baden-Württemberg in der Nähe von Stuttgart. Regensburg ist bei Regensburg oder direkt drin. Und wir spielen auch noch in Pratteln in der Schweiz. Es gibt noch Tickets, kommt vorbei. Danach ist Avantasia erstmal abgemeldet. Das ist erstmal ganz lange Pause und irgendwann kommen wir dann wieder mit einem neuen Album. Jetzt spiele ich erstmal einen Avantasia-Kollegen Eric Martin. Hier sind Mr. Big mit My Kinda Woman.

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1: Oh, jetzt wird's klischeehaft. Jetzt gibt's gleich Van Halen, Why Can't This Be Love? Die hatten gerade David Lee Roth rausgeschmissen und haben mit Sammy Hagar weitergemacht und man hat gedacht, was kann da wohl rauskommen, wenn du den größten Frontmann der Welt rausschmeißt aus deiner Band oder dich zumindest von ihm trennst? Was kam danach? 5150. Was für ein Überalbum. Total geil. Genauso geil wie die Ära mit David Lee Roth. Wir reden gleich ein bisschen drüber. Es gibt gleich noch Fastway, ich spiele Armored Saint. Es gibt meinen Freund Jeff Tate mit Queensryche. Und erstmal gibt's amerikanischen... Ist das Heavy Metal oder Hard Rock? Scheißegal. Muss man nicht benennen. Wir spielen's einfach. Hier sind Rat mit You're in Love.

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für eine schöne Stimme. Jeff Tate, Queensryche, The Lady Warbuck. Ich liebe ihn. Ich liebe seine Stimme. Er hat mich extrem beeinflusst. Und umso schöner war das für mich, als ich irgendwann Jeff kennengelernt habe. Und er hat bei Avantasia mitgemacht. Und er ist dann irgendwann nicht nur auf dem Album dabei gewesen, sondern mit auf Welttour gegangen. Und ich hoffe, dass das auch irgendwann wieder passiert. Jeff ist im Moment wahnsinnig beschäftigt mit seiner eigenen Platte Operation Mindcrime Part 3. Und mit seiner eigenen Band eben Operation Mindcrime. Er ist ja nicht mehr bei Queensryche. Aber ich hoffe, dass sich das irgendwann wieder legt mit seinem Erfolg. Nein, der läuft ja im Moment von Erfolg zu Erfolg. Die Konzerte sind voll. Er ist richtig fett am Start. Und irgendwann hat er vielleicht auch mal wieder ein Zeitfenster, wo wir mit Avantasia was zusammen machen können. Er ist ein großartiger Typ. Er hat einen unheimlich geilen Sinn für Humor. Er wirkt auf der Bühne immer so distanziert. Immer so ein bisschen erhaben, wie the Dark Lord in the Background, wie Eric Martin immer sagt. Aber das ist nicht The Dark Lord. Jeff hat einen super geilen Humor, ist super umgänglich und echt ein lustiger Vogel. Und nebenbei noch ein Sänger, ohne den ich wahrscheinlich niemals so angefangen hätte zu singen, wie ich singe. Ja, also er hat ja auch zum Beispiel Michael Kiske von Halloween, der mich auch extrem beeinflusst hat, hat er auch beeinflusst. Früher hat Michi schon immer gesagt, ey, hör dir mal Jeff an irgendwie. Jeff hat so eine Technik, das ist ganz eigen, da habe ich total viel gelernt. Ja, ich weiß jetzt warum. Jeff ist einer der Größten. Mein Name, apropos einer der Größten, ist Tobias Sammet. Ihr hört die Tobias Sammet Rockshow. So groß ist mein Name gar nicht. Sind, glaube ich, 12 Buchstaben. Gibt's viel längere. Habe ich jetzt gerade mal geguckt. Brasilianische Fußballspieler, die haben so lange Namen. Da musst du dann hinten irgendwie Kaka aufs Trikot schreiben. Weil der ganze Name so groß ist, da müsste der ein Zelt tragen. So, was spielen wir denn jetzt hier? Fast Way, Miles Away.

Why Can't This Be Love? Was für ein Song, was für ein Gesang, was für ein Keyboard-Lick. Also das musst du alles erstmal schreiben. Ich meine, nachher haben nochmal hier Liquido, haben das nochmal ein bisschen geklaut. Das ist ja auch so ähnlich wie Why Can't This Be Love. Aber es ist natürlich ein lauer Furz gegen Why Can't This Be Love. Why Can't This Be Love ist ein richtig großer Song und tierischer Gesang natürlich auch von Sammy Hagar. Und gerade wenn man hier so in der hessischen Provinz aufgewachsen ist und in den 90ern groß wurde, also selbst wenn man in den 90ern gelebt hat und nicht so groß wurde, dann hat man diesen Song rauf und runter gehört und er wurde gespielt von so Bands wie Angel Landing oder Lancer oder wie hießen sie denn alle? Hier gab's immer hier Change und Flash und wie sie alle so hießen. Diese Coverbands aus vorzugsweise aus Franken und die haben dann auf der Bühne gestanden und haben vor 1000 Leuten da so die größten Klassiker gespielt. Carry On von Manowar und so sind wir Bauernjungen aufgewachsen. Damals. Und es war schön. Man wusste dann auch, um 11:30 gibt es Schlägerei irgendwie in der Sektbar und meistens war eine Frau involviert und zwei Typen haben sie die Fresse vollgehauen und 20 Minuten später standen sie dann Arm in Arm, die Schneidezähne haben gefehlt, aber sie haben sich wieder vertragen mit 2,5 Promille, weil der eine gesagt hat, komm, ich bezahle dir noch ein Tablett, Cola, Jackie, umgekehrt natürlich. Und dann war wieder, so sind wir aufgewachsen. Ist doch kein Wunder, dass aus mir nichts geworden ist. Ja? Also mit Intellekt und sowas war da nichts hier. In der Röhl. Wir hatten überhaupt keine Zeit für so einen Scheiß, für Bildung. Das war einfach, aber schön war's. Ungebildet kann ja auch schön sein. Und richtig schön ist eingebildet. Mein Name ist Tobias Summit, die Tobias Summit Rock Show. Und was haben wir denn hier jetzt noch musikmäßig? Ja, komm hier, Armored Saint, Dropping Like Flies.

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1: Ich bin Cornelius Dreger. Schönen guten Abend. Die NATO sendet trotz einiger scharfer Töne von US-Präsident Trump ein Signal der Geschlossenheit. Zum Gipfelabschluss in Ankara bekräftigten die Partner ihre gegenseitige Beistandspflicht. Auch Trump zeigte sich versöhnlicher und lobte die europäischen Länder für ihre steigenden Verteidigungsausgaben. Riesiger Polizeieinsatz an einem Gymnasium in Schongau südwestlich von München. Ein 16-Jähriger soll dort zwei Mädchen schwer verletzt haben. Laut Polizei gibt es Hinweise auf eine Amoktat. Der Jugendliche wurde festgenommen. Er soll mit einem Messer und einer Schusswaffe bewaffnet gewesen sein. Der Streit um das Krankenkassensparpaket geht weiter. Nach den Grünen hat auch die Linke einen Eilantrag beim Bundesverfassungsgericht eingereicht. Beide Parteien wollen verhindern, dass der Bundestag am Freitag über die umstrittene Reform abstimmt. Die Deutsche Bahn setzt jetzt auf künstliche Intelligenz. Nicht um die Züge pünktlicher zu machen, aber immerhin um ihre Kunden besser über Verspätungen und Co. zu informieren. Eine KI-Assistentin soll einem künftig genaue und individuelle Infos zu den geplanten Fahrten geben. Bis Ende des Jahres soll das System für alle online sein. Im Bremer Weserstadion ist eine Tribüne zum Teil eingestürzt. Laut Betreibern wurde bei Fensterarbeiten an einer Loge eine tragende Säule beschädigt. Dann krachten Betonteile ein. Verletzt wurde niemand. Ob alles bis zum Bundesligastart Ende August repariert ist, ist unklar.
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3: Jetzt gibt's Bad Habit aus Skandinavien. Wo sind die her aus Skandinavien? Ist es Norwegen, Dänemark oder Schweden? Ich vermute fast, es ist eines dieser Länder. Ich tippe jetzt mal auf eins davon, ich weiß es nicht. Ich spiele Angra, mein Freund André Matos, vor 7 Jahren verstorben, viel zu früh, unerwartet von uns gegangen. Ein großartiger Sänger, ich spiele gleich eine Nummer. Das war die erste, die ich von ihm als Sänger hörte und ich habe gedacht, dieser Typ ist das 6. Weltwunder. Oder das 7. 6 gab es ja vorher. Naja, muss ich nochmal durchzählen. Es gibt Survivor, Is This Love. Ich spiele Dio, All the Fools Sail Away. Und zuerst jetzt meine eigene Band, Avantasia, mit Candice Knight, der Ehefrau von Ritchie Blackmore. Die hat damals in einem Duett mit mir gesungen auf dem Titelstück des 2019er Albums Moonglow. Avantasia wird übrigens auch in 2 Wochen nochmal in Deutschland spielen. In Regensburg und bei Stuttgart in Winterbach. Kommt vorbei, es gibt noch Tickets. Hier ist Avantasia featuring Candice Knight, Moonglow.

Was für ein epischer Song. Ist das eine Ballade? Ist das eine Halbballade? Ist das eine Powerballade? Es ist auf jeden Fall sehr langsam. Also, ich weiß nicht, ich habe jetzt nicht gestoppt, aber so 80 Beats per Minute dürfte das sein. Vielleicht auch 76, 78 Beats per Minute, schätze ich jetzt mal so. Und es hat so einen Groove-Charakter, so einen leicht Zeppelin-esken Groove-Charakter mit großen Keyboards und dann diesen epischen Gesang und ich liebe es. Ronnie James Dio, All the Fools Sailed Away. Eine meiner Lieblingsnummern von Dio. Und eine absolute Hymne auf dem Album Dream Evil. Das ist der vierte Song auf dem Album. Das Album hat 9 Songs und das war der einzige Song damals, bei dem die Lyrics im Booklet abgedruckt waren. Ja, früher, für die Älteren von euch werden sich noch erinnern, gab es CDs und Schallplatten und da war dann so ein Innensleeve drin und da hatte man das Gefühl, man kann die Band so ein bisschen anfassen. Da waren Bandfotos, das, was man heute so im Internet irgendwie hat. Das war da aufgedruckt und das war der einzige Zugang zu so einer Band. Und dann hat man die Texte da, ich konnte auch kein Englisch so richtig gut, ich konnte mir das nicht raushören. Ich habe dann da so mitgelesen und mitgesungen und das versucht zu übersetzen. Und das war eine ganz magische Zeit und das hat mich musikalisch auch extrem geprägt. Ohne diese Zeit, ohne diese Erlebnisse wäre ich nicht so tief in die Materie eingestiegen. Und damals war das für mich dann auch klar, ich möchte nicht Influencer werden, ich möchte auch nicht berühmt werden, weil berühmt kann man mit ganz skurriler Scheiße werden. Nein, ich wollte Musiker werden. Ich wollte auch Ronnie James Dio und Paul Stanley sein. Und dann habe ich halt irgendwie, weil ich auch die Musik so geil fand, meine eigene Band Edguy gegründet. Und das war so mein Werdegang. Heutzutage wollen die Leute berühmt werden. Die starten dann mit irgendwelchen TikTok-Challenges und hoffen, dass möglichst viele Leute ihnen folgen. Und dann hast du diese ganzen nicht-leistungsprominenten Vollhorste da im Internet. Ja? Das ist irgendwie, wer Influencer. Hör mir auf, moderner Scheiß. Mein Name ist Tobias Summit, ihr hört die Tobias Summit Rock Show. Survivor, is this love?

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Was für ein Sänger, was für ein großartiger Typ, was für ein lieber Mensch. Vor 7 Jahren im Juni 2019 völlig unerwartet von uns gegangen. Das war André Matos mit Angra. Carry On. Ich habe diese Platte damals gekauft im Jahr 1993. Ich hatte in einem kleinen Musikheft auf Seite 428 eine ganz kleine Kritik dazu gelesen und habe gedacht, das könnte was für mich sein. Habe die Platte in Fulda im Mediamarkt gekauft und war hin und weg. Das war ein Juwel, was ich für mich entdeckt hatte. Niemand kannte diese Band. Die war ganz neu. Und ich habe gedacht, so muss Musik sein. Das Lustige an dieser Geschichte, auf dieser Platte hat André Matos nicht nur gesungen, der auch später bei Avantasia eben in Erscheinung trat und mit mir auch später viel Musik gemacht hat, sondern Alex Holzwart hat auch Schlagzeug gespielt. Der hat später bei Avantasia auch Schlagzeug gespielt. Und dann hat Sascha Pate diese Platte co-produziert. Der hat ja auch, also bei Avantasia, ohne Sascha hätte ja Avantasia und Edgar schon tausendmal das Handtuch geworfen gehabt. Und Dirk Schlechter und Kai Hansen von Gamma Ray waren auch auf dieser Angra-Platte. Also da war alles dabei, was Rang und Namen hat aus dem Heavy-Metal-Bereich. Und alles Leute, die auch später irgendwie mit Avantasia auch gearbeitet haben. Also das ist ein inzestuöses Geschäft. Diese Heavy-Metal-Blase, Ringelpiez mit anfassen, jeder mit jedem, alles bumst übereinander her und jeder mit jedem und so. Und aber schön ist es. So, also in dieser Form muss ich ganz ehrlich sagen, macht Inzest für mich absolut Sinn. So. Oh Gott, oh Gott, oh Gott. Also nur in dieser Form. Mein Name ist Tobias Summit, ihr hört die Tobias Summit Rockshow. Jetzt gibt's Bad Habit aus Skandinavien. Wo genau die daherkommen, weiß ich nicht, aber so groß ist Skandinavien ja nicht. Also wenn ihr da mal hochfahrt, dann werdet ihr die schon treffen. Hier ist Bad Habit, Turning Water into Wine.

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1: Jetzt spiele ich Halloween Future World, meine Hamburger Freunde. Da freue ich mich drauf. Da habe ich hier die Platte liegen. Das war einer meiner ersten großen Einflüsse, einer meiner größten Einflüsse. Und was spielen wir denn noch hier? Def Leppard, Photograph, auch eine geile Nummer. Es gibt Fate's Warning, Eye to Eye. Ich spiele Glenn Hughes mit Pat Threll. Das war das Hughes Threll Project, The Look in Your Eye. Erstmal gibt's aber Bonfire mit einer Nummer, die haben Bruce Kulick, Paul Stanley und ich glaube Desmond Child für Kiss geschrieben, aber nie verwendet. Und Bonfire haben sich den Song irgendwann gekrallt und der ist geil. Hier ist Sword and Stone.

ist die Tobias Sammet Rock Show. 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

Fates Warning, Eye to Eye. Fates Warning war eigentlich mal so eine Progressive Metal Band. Dann haben sie irgendwann sich von Sänger John Arch getrennt, der das eigentlich ganz geil konnte, so im Heavy-Metal-Bereich, sehr schrille Stimme. War vielleicht nicht ganz so der technische Sänger wie dann Ray Elder, der dann später in die Band kam. Dann wurde die Band auch so ein bisschen, ich will nicht sagen kommerzieller, aber nachvollziehbarer. Wobei ich muss ganz ehrlich sagen, progressiv waren die dann immer noch. Vorher war es halt eher so ein bisschen US-Power-Metal mit progressivem Einschlag und später war es dann so ein bisschen, ja, eher so gemäßigter Power-Metal. Aber diese Nummer Eye to Eye ist so eher so ein progressiver Rocksong, bisschen Dream Theater mäßig, bevor Dream Theater aber überhaupt groß waren. Also Fates Warning gab es vorher, war eigentlich eine einflussreichere Band, haben aber nie so den großen Durchbruch geschafft. Und diese Nummer Eye to Eye, damals 92 kam das Ding raus, glaube ich. Ich habe die im Fernsehen, oder 91, ich habe die im Fernsehen gesehen, das Video bei MTV und habe gedacht, das ist richtig geil. Das ist meine Musik. Und dann habe ich mir die Platten so von Fates Warning gekauft. War nicht alles meine Musik, aber das Stück ist genau kommerziell, bisschen Schlager, bisschen leicht mitsingbar und so. Das ist so mein Beuteschema. Ich bin ja so ein einfach strukturierter Lutscher. Mein Name ist Tobias Summit, ihr hört die Tobias Summit Rock Show. Jetzt gibt's Glenn Hughes zusammen mit Pat Threll. Die hatten mal eine Pat Threll, Glenn Hughes Project. Ja, die Nummer ist tierisch und vor allem Glenn Hughes, was der da gesanglich abreißt, hört's mal an hier. The Look in Your Eye.

waren Def Leppard mit Photograph. Was für eine tolle Band. Def Leppard arbeiten, glaube ich, gerade am neuen Album und sind gerade auf Tour. Also die sind sehr, sehr, sehr umtriebig. Ja, die wollen es nochmal wissen, die älteren Herren. Aber die müssen es ja eigentlich schon wissen. Also wenn du so viele Platten verkauft hast, dann weißt du schon ganz schön viel, glaube ich. Also beim Blick auf ihr Konto müssten die sagen, Mensch, was wir schon alles wissen, leck mich am Arsch, das weiß kein anderer. Mein Name ist Tobias Summit, ihr hört die Tobias Summit Rockshow. Jetzt spiele ich Freunde von mir aus Hamburg, beziehungsweise sie wohnen gar nicht mehr in Hamburg. Der eine in Teneriffa, der andere in der Lüneburger Heide und dann irgendwie noch einer auf Teneriffa und einer in der Slowakei und einer in Berlin, einer in der Schweiz. Also ein Haufen ist das, Multikulti ist da angesagt. Aber trotzdem, für mich bleibt es eine Hamburger Band, extrem einflussreich, ohne Halloween hätte ich damals Avantasia nicht gegründet und auch die frühen Edgar-Sachen hätten nicht so geklungen. Wir waren damals 13, 14 Jahre alt, Jens und ich, und haben Halloween rauf und runter gehört. Also eigentlich schon mit 11, 12 so. Und Jens war der größte Kai Hansen-Fan, ich war der größte Michael Kiske-Fan. Natürlich hat Edgar dann so geklungen, wie es geklungen hat. Ist auch klar. Hier ist die Originalband. Halloween, Future World.

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1: Ich bin Cornelius Dreger. Schönen guten Abend. Ein Angriff auf einen ist ein Angriff auf alle. Das haben die NATO-Partner zum Gipfelabschluss in Ankara noch einmal gemeinsam bekräftigt. Auch US-Präsident Trump zeigte sich versöhnlicher. Mit Blick auf den Iran rechne er außerdem mit einem sehr schnellen Ende der wiederaufgenommenen Kämpfe. Noch ist unklar, ob das Krankenkassen-Sparpaket noch in dieser Woche im Bundestag landet. Nach den Grünen haben auch die Linken einen Eilantrag beim Bundesverfassungsgericht eingereicht, um die Abstimmung zu stoppen. Sie finden, wegen vieler kurzfristiger Änderungen sei keine vernünftige Beratung möglich. Riesiger Polizeieinsatz an einem Gymnasium in Schongau südwestlich von München. Ein 16-Jähriger soll dort zwei Mädchen schwer verletzt haben. Laut Polizei gibt es Hinweise auf eine Amoktat. Der Jugendliche wurde festgenommen. Er soll mit einem Messer und einer Schusswaffe bewaffnet gewesen sein. Trotz Krisen und Unsicherheit lassen sich die Deutschen ihren Sommerurlaub nicht nehmen. Für die laufende Saison erwartet der Deutsche Reiseverband einen Umsatz von fast 57 Milliarden Euro. Besonders beliebt ist das Mittelmeer und da vor allem die Türkei, Griechenland und Spanien. Deutschlands bester Tennisspieler Alexander Zverev steht erstmals in seiner Karriere im Halbfinale von Wimbledon. Der Hamburger besiegte seinen Angstgegner Taylor Fritz aus den USA glatt in 3 Sätzen. Halbfinalgegner von Zverev ist der ungesetzte Brite Arthur Ferry.
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2: Jetzt spiele ich gleich Yngwie Malmsteen, Making Love. Der Yngwie, der alte Schlüpferstürmer. Pretty Maids spiele ich, Jump the Gun. Ich spiele Victory, Checks in the Mail. Es gibt Lou Gramm, eine wunderschöne Nummer, die ich immer mit meinem besten Freund beim PlayStation spielen höre. Leider sitze ich jetzt hier im Radio und kann nicht PlayStation spielen. Aber ich rede gleich drüber. Ich rede gleich drüber über meine Gewohnheiten in meiner Freizeit, meine Freizeitgestaltung. Erstmal gibt es aber Foreigner, Tooth and Nail.

True Blue Love. Lou Gramm, einer der geilsten Sänger der Rockgeschichte. Und ich habe es vorhin schon gesagt, ich spiele gerne mal PlayStation mit meinem Freund René. Also mein Freund jetzt, es ist eine Männerfreundschaft. Jetzt nichts Homoerotisches, kein Gebumse, kein nix. Wir sind, aber dann würden wir uns jetzt, wenn ich nicht im Radio wäre, sondern neben ihm auf dem Sofa sitzen würde, wir würden PlayStation gegeneinander spielen und uns gegenseitig die Fresse vollhauen bei Crash Team Racing. Dann würden wir jetzt das Bier nehmen und würden anstoßen. Alkoholfreies Bier im Übrigen, weil ich muss ja fahren. Und dann würden wir sagen, hier, ach je, ist das nicht ein schönes Lied? Auf die gute Musik und auf die Freundschaft, würden wir dann sagen. So ist das in unserer Freizeit. Das macht so ein Radiomoderator in seiner Freizeit. Mein Name ist Tobias Summit, ihr hört die Tobias Summit Rockshow. Jetzt gibt's, was haben wir denn hier? Oh, Victory! Ein Song darüber, über Plattenfirmen ausreden, wenn sie nicht bezahlen wollen. Das haben Victory, ich habe so Probleme eigentlich nie so richtig gehabt. Manchmal vielleicht mit unserer ersten Plattenfirma, aber so in den letzten 10, 15, 20 Jahren nicht mehr. Aber Victory haben da einen Song drüber gemacht. Ja, der Scheck ist schon in der Post, müsste bald da sein, ist schon angewiesen und dann kommt die Kohle doch nicht. Hier ist Victory mit The Checks in the Mail.

Die Pretty Maids, Jump the Gun, mein Freund Ronnie Atkins. Wir gehen demnächst wieder zusammen auf die Bühne. In Regensburg und in Winterbach. Ich glaube, da ist Ronnie dabei. Ist er da dabei? Also in 2 Wochen oder sowas. Ich glaube, Ronnie, Sänger der Pretty Maids, ist bei Avantasia bei diesen 2 Konzerten dabei. Ich weiß es nicht so genau, weil mal hat der keine Zeit, dann hat der wieder keine Zeit, dann muss der wieder auf irgendeine Hochzeit, dann hat der wieder ein Pretty Maids Konzert und ach, das ist ein Durcheinander, wenn man so eine All-Star-Truppe hat. Ich mag ja den Namen All-Star-Truppe nicht. Mein Name ist übrigens Tobias Summit, hör die Tobias Summit Rockshow. Ich bin dieser Vogel von Avantasia und ich klage euch jetzt gerade mein Leid über die Struktur meiner Firma Avantasia. Das ist, All-Star klingt immer so nach irgendwie 3 ganz alte Rockstars spielen nochmal zusammen Smoke on the Water und Mighty Quinn auf der Bühne zusammen als Rausschmeißer bei einem Festival. So ist das nicht. Avantasia ist ja schon so eine eigene Band, eine eigene Welt. Aber trotzdem mit halt vielen Sängern, die auch ihre eigenen Bands haben. Und da ist es manchmal halt nicht so leicht, die Leute immer am Start zu haben. Und dann haben die ihre eigenen Verpflichtungen und dann musst du echt wendig sein. Musst du echt flexibel, aber bin ich ja. Ich war schon immer ein flexibler Typ. Schon in meiner Jugend, schon als ich Abi gemacht hat. Wenn die nicht da waren, dann war die da. So ist das. Ja, man muss da flexibel sein, als junger Liebhaber. Oh Gott, ich habe meinen Namen schon gesagt. Ich bin jetzt Ingrid Malmsteen. Hier, wo wir gerade beim Thema sind, Making Love.

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1: Jetzt gibt's gleich Heat. Meinen Freund Kenny Lacremont. Ich habe früher immer gesagt Kenny Lacremo, weil irgendwie das klang so wie Kaffee Lacrema oder so. Aber das ist falsch. Der Kenny ist Schwede und hat irgendwas gesagt, nee, es ist Lacremont. Und ich habe immer Lacremo gesagt. Ich habe ihn auch irgendwann mal auf der Edguy-Tour, die waren mal irgendwann im Vorprogramm, erzähle ich gleich. Da habe ich ihn ganz anders angesagt. Ich spiele noch Whitesnake, Is This Love, es gibt Toto, es gibt Skin und es gibt meinen Freund Bob Catley. In 2 Wochen stehen wir zusammen auf der Bühne mit Avantasia in Regensburg und in Winterbach und in Pratteln in der Schweiz. Hier sind Magnum mit Back to Earth.

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Skin, Shine Your Light. Mein Name ist Tobias Summit. Ihr hört die Tobias Summit Rockshow hier bei Radio Bob. Jeden Mittwochabend von 21 Uhr bis 0 Uhr. Da mache ich hier im Radio, da ist hier richtig Halligalli. Halligalli Radiospaß mit Tobi. Schöne Musik und uninteressante Anekdoten. Zum Beispiel spiele ich jetzt einen Freund von mir, der ist sehr interessant. Die Anekdote weiß ich nicht. Kenny Lacremont von Heat. Und ich habe vorhin schon gesagt, ich habe früher immer gedacht, ich habe ihn immer angesagt, auch mit Lacremo, Kenny Lacremo, weil das so, das irgendwie Kaffeecrema, Kenny Cremo, das war so für mich, das, aber er ist Schwede, er ist ja gar kein Italiener und deshalb ist es Lacremo. Und wir haben Heat ja auch mal im Vorprogramm dabei gehabt bei Ed Guy. Damals, und da haben wir auch, glaube ich, sogar ein paar Mal zusammen auf der Bühne gestanden. Kenny hat dabei Ed Guy manchmal mitgemacht. Jetzt macht er ja auch bei Avantasia wieder mit. Und damals bei Ed Guy habe ich ihn auch angesagt als Kenny Lacremo. Und einmal in Schweden, da sind die Pferde völlig mit mir durchgegangen, da habe ich plötzlich, ich habe manchmal so Aussetzer im Kopf. Viele von euch werden sagen, ja, das merken wir schon seit 30 Jahren. Da habe ich ihn dann mit Ronnie Letecro angesagt. Ronnie Letecro ist der Gitarrist von TNT. Das machte also überhaupt keinen Sinn. Aber Kenny hat wirklich gute Miene zum bösen Spiel, hat einfach gesagt, gut, bin ich heute halt Ronnie Letecro. Er hat mich weder verbessert, vielleicht hat er damals Angst gehabt, ich weiß es nicht. Oder vielleicht hat er auch einfach gedacht, ach so ältere Menschen, die so ein bisschen schusselig rüberkommen, da muss man nicht großartig verbessern, ist unfreundlich, bin ich halt heute mal Ronnie Letecro. So ist das. So, was wollte ich jetzt sagen? Spiel Heat einfach hier. Ronnie Lacremo, Bring the Stars.

war Whitesnake mit Is This Love und es war die Tobias Summit Rock Show, meine sehr verehrten Damen und Herren. Es hat mir wieder Spaß gemacht und wir hören uns nächsten Mittwochabend von 21 Uhr bis 0 Uhr. Bleibt sauber und ja, so einfach alles beim Alten. Ne? Lasst euch nicht ärgern und haut rein. Hier ist Toto, Orphan.

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1: Das Albumcover von August and Everything After zeigt vor einem Hintergrund mit herbstlichem Gelb-Rot den handgeschriebenen Text zu einem gleichnamigen Song, der damals nicht auf dem Album erschien. Die elegische Ballade gehört inzwischen aber zum festen Live-Repertoire der Counting Crows.
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1: Im September 2007 erschien eine Deluxe-Version des Albums, 14 Jahre nach der Erstauflage. Sie enthält 6 zusätzliche Titel und eine zweite CD mit Live-Aufnahmen, mitgeschnitten am 9. Dezember 1994 im Élysée Montmartre in Paris, beim letzten Konzert während der Tournee zum Album.

Die Musik der Counting Crows wurde 1993-94 als willkommene Abwechslung zum lärmenden Grunge à la Nirvana oder Pearl Jam gefeiert. Ihr melancholischer Folkrock, gut genug für die erste Liga der amerikanischen Musikszene. Gefeiert wurde von Fans und Kritikern auch der folgende Song, nach Meinung vieler musikalisch angelehnt an den Sound der irischen Mannen von U2, Murder of One, der letzte Titel auf dem Album.

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0: 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Heute Schism von Tool.
1: Bassist Justin Chancellor hat mal erzählt, dass er einfach beim Rumspielen auf seinem Bass auf die Bassline gekommen ist. Tada! Nee, im Ernst, die Jungs sind einfach super verschlossen und in Interviews rücken die auch nichts raus. Also neben ihrer Musik gibt's so gut wie nichts in der Öffentlichkeit über die zu erfahren. Also müssen wir heute vor allem selber ran. Wir philosophieren ja gerne mal über unsere Lieblingssongs.
2: Gucken wir uns den Song doch mal an sich an. Und das Chaos fängt toolgemäß natürlich schon hier bei der Taktart an. Ich zitiere mal schlaue Menschen, weil ich bin nicht schlau genug, um das alles zu verstehen, was hier passiert. Die Verse können als 12-Achtel-Takt gezählt werden, aber eigentlich sind sie in 5-Achtel und 7-Achtel aufgeteilt, möchte ich an der Stelle nochmal erwähnen. Schism heißt ja sowas wie Spaltung oder Aufteilung. Bei jeder anderen Band wäre es Zufall, aber wir sagen, Tool sind Genies und das ist natürlich Absicht gewesen.
1: Kommen wir mal zum Inhalt. Wer Tool kennt, wird schon wissen, was hier auf uns zukommt, beziehungsweise was nicht auf uns zukommt, nämlich klar verständliche Texte mit einer eindeutigen Botschaft. Guckt man sich die Lyrics mal an, hört sich in Fankreisen so ein bisschen um, dann taucht schnell eine Theorie auf, es handelt sich hierbei um ein waschechtes Liebeslied. Finde ich schon mal eine schöne Theorie.
2: Wer Tool kennt, wird es vermutlich wissen. Die Herren sind ziemlich oft spirituell unterwegs und deswegen gibt es auch dazu diverse Interpretationen. Vieles davon auch sehr religiös. Es gibt eine Interpretation, die sagt, es geht um eine religiöse oder philosophische Ansicht, bei der aus einer Ursprungsreligion viele einzelne Religionen wurden.
1: Wie ihr schon merkt, wir holpern hier so durch. Wir werden nie eine klare Antwort auf die Frage nach dem Inhalt bekommen. Aber dafür kann man sich ja nächtelang durch diverse Foreneinträge im Internet wühlen, wie Julian das gemacht hat, und immer wieder neue Interpretationen lesen. Ist ja auch ein schönes Hobby. An der Stelle ein Zitat aus einem dieser Foren. Ich denke, das Thema der Kirche und deren Aufteilung ist in Wahrheit nur eine Metapher für eine Liebesbeziehung. Na dann.

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5: Ich bin Cornelius Dreger. Ein Angriff auf einen ist ein Angriff auf alle. Das haben die NATO-Partner zum Gipfelabschluss in Ankara noch einmal gemeinsam bekräftigt. Auch US-Präsident Trump zeigte sich versöhnlicher. Mit Blick auf den Iran rechne er außerdem mit einem sehr schnellen Ende der wiederaufgenommenen Kämpfe. Die gehen unterdessen weiter. Die USA melden weitere Angriffe auf den Iran. Ziel sei es, dass der Iran nicht mehr dazu in der Lage ist, die Straße von Hormuz zu blockieren. Ermittler sollen bei schweren Straftaten wie Terrorismus oder Kinderpornografie mehr digitale Befugnisse bekommen. Der Bundestag hat darüber jetzt das erste Mal beraten. Möglich wäre mit dem Gesetz etwa, Fotos von Verdächtigen mit Social-Media-Bildern abzugleichen. Die Opposition hält das für verfassungswidrig. Viele Menschen zieht es für den Sommerurlaub wieder ins Ausland. Spanien, die Türkei und Griechenland sind weiterhin besonders beliebt, sagte uns Thorsten Schäfer vom Deutschen Reiseverband. Er rechnet in diesem Jahr mit einem kleinen Umsatzplus. Deutschlands bester Tennisspieler Alexander Zverev steht erstmals in seiner Karriere im Halbfinale von Wimbledon. Der Hamburger besiegte seinen Angstgegner Taylor Fritz aus den USA glatt in 3 Sätzen. Halbfinalgegner von Zverev ist der ungesetzte Brite Arthur Ferry.
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1: 2012 war ein gutes Jahr für Udo Lindenberg. Sein Musical Hinterm Horizont in Berlin läuft bestens besucht als Dauerrenner. Und auch sonst ist der Panikrocker irgendwie immer im Gespräch. Er war der Erste, der die Kluft zwischen Schlager und Rock mit deutschen Songtexten überwand. Das gilt zumindest für Deutschland West. Während sich in der DDR parallel eine Szene mit Ikonen wie den Pudis oder Renft entwickelte, schickte Lindenberg sich an, sein westdeutsches Publikum in trockenem Kellerjargon mit Alltagsgeschichten zu unterhalten. So geschehen Mitte der 70er Jahre.
2: Ich habe mir gedacht, es gibt so viele schlimme Lieder, so viele peinliche Schlager, da muss endlich mal was passieren.
1: Und es passierte mit Langzeitfolgen. Stefan Waggershausen, Grönemeyer oder Kunze, ihre Musik wäre nicht denkbar ohne die Pionierzeit von Udo Lindenberg, dem wichtigsten Innovator deutschsprachiger Rockmusik in Westdeutschland.
2: Ich habe ja früher auch mal Englisch gesungen, zeitlang, bis ich feststellte, dass es eigentlich ziemlich unlogisch ist, als ich in einer Fremdsprache irgendwie zu artikulieren. Ich wollte eine Menge Sachen sagen und das konnte ich in der englischen Sprache nicht.
1: Udo Lindenberg jetzt mit einem Stück aus einer grandiosen Comeback-LP von 2008. Die Scheibe heißt Stark wie zwei und daraus

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1: Die britische Gruppe T-Rex gehörte in den 70er Jahren zu den Ausnahmeerscheinungen im Musikgeschäft. Hochkarätig besetzt mit Spitzenmusikern entstanden Songs, die einige Kritiker dazu bewogen, T-Rex als die neuen Beatles zu feiern. 1970 hatten sich die Fab Four aus Liverpool getrennt. 1971 begannen die Erfolgsjahre für T-Rex.
2: Aber noch nicht abschalten, T-Rex kommt gleich noch einmal, spielt ein Lied, nämlich Get It On.
3: Nun wieder BBC London, Top of the Pops, ihr hört T-Rex mit Children of the Revolution.
1: Die neuen Beatles wurden sie zwar nicht, aber dafür Ikonen des Glamrock, glamourös und intergalaktisch glitzernd. Die britische Szene der frühen 70er Jahre wäre ohne sie nicht denkbar gewesen. T-Rex, das stetige Motto, I love to boogie.

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4: Ich bin Cornelius Dreger. Die NATO sendet trotz einiger scharfer Töne von US-Präsident Trump ein Signal der Geschlossenheit. Zum Gipfelabschluss in Ankara bekräftigten die Partner ihre gegenseitige Beistandspflicht. Auch Trump zeigte sich versöhnlicher und lobte die europäischen Länder für ihre steigenden Verteidigungsausgaben. Die USA haben erneut Ziele im Iran angegriffen. Es geht laut Armee darum, dem Iran die Fähigkeit zu nehmen, die Straße von Hormuz zu blockieren. Bundesaußenminister Wadefuhl rief beide Seiten dazu auf, wieder zu verhandeln. Riesiger Polizeieinsatz an einem Gymnasium in Schongau südwestlich von München. Ein 16-Jähriger soll dort zwei Mädchen schwer verletzt haben. Laut Polizei gibt es Hinweise auf eine Amoktat. Der Jugendliche wurde festgenommen. Er soll mit einem Messer und einer Schusswaffe bewaffnet gewesen sein. Noch ist unklar, ob das Krankenkassen-Sparpaket noch in dieser Woche im Bundestag landet. Nach den Grünen haben auch die Linken einen Eilantrag beim Bundesverfassungsgericht eingereicht, um die Abstimmung zu stoppen. Sie finden, wegen vieler kurzfristiger Änderungen sei keine vernünftige Beratung möglich. Das erinnert an den Super Bowl. Zum WM-Finale plant die FIFA eine gigantische Halftime-Show. Und jetzt ist der nächste Act bestätigt. Megastar Justin Bieber wird am 19. Juli in New York auftreten. Gemeinsam mit Musikgrößen wie Madonna, Shakira und BTS.
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